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1: Ich bin Florian Klaus. Sollte die AfD nach der Wahl in Sachsen-Anhalt regieren, würde das Bundesland laut Kanzler Merz schweren Schaden nehmen. Er könne sich nicht vorstellen, dass ausländische Investoren zu einem AfD-Ministerpräsidenten kommen, um sich anzusiedeln, sagte er in der ARD. Die AfD liegt mit Umfragewerten um 40% klar vorne. Unter den Durchschüsse bei einem Schweizer Techno-Festival Verletzten ist auch eine Deutsche. Das hat die Aargauer Kantonspolizei mitgeteilt. Die anderen vier Verletzten seien demnach Schweizer. Eine 22-Jährige war durch die Schüsse getötet worden. Ein oder mehrere Täter hatten gestern am frühen Morgen mit mindestens zwei Waffen geschossen. Nach dem oder den Tätern wird laut Polizei noch gefahndet. Einem Bericht der Washington Post zufolge haben hochrangige US-Militärs gewarnt, dass eine Verlängerung groß angelegter Angriffe auf den Iran nicht tragbar sei. Ein Pentagon-Sprecher hat den Text inzwischen als ein Bericht voller Ungenauigkeiten zurückgewiesen. Gleichzeitig hat er geschrieben, dass die Veröffentlichung streng geheimer Lageberichte ein Verbrechen sei. Die USA haben zum ersten Mal seit Ende Juli wieder Angriffe im Iran geflogen. Ziel waren zwei Raketenwerfer. Zum Abschluss des ersten Spieltags der neuen Fußball-Bundesliga-Saison hat Augsburg Schalke mit 3:0 geschlagen. Zu meckern gab es für FCA-Trainer Manuel Baum also nicht viel. Bei der Zone hat er gesagt:
2: Egal, ob das jetzt mal tiefstehen, hochanlaufen, Ballbesitz, nach vorne, also wir waren in allen Phasen wirklich ordentlich unterwegs. Ich hätte es nur gerne ein bisschen früher entschieden, das ganze Ding.
1: Im anderen Sonntagsspiel hatte Freiburg Bremen mit 4:1 besiegt.
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3: Und aktuell für dich normaler Verkehr auf den Straßen in der Region. Egal wo es hingeht, gute Fahrt.
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4: Am frühen Morgen kann es gebietsweise regnen. Tagsüber ist es dafür dann weitestgehend trocken. Die Sonne kommt heute in Begleitung einiger Wolken. Am Nachmittag sind es dann trotzdem bis zu 26 Grad. Der Wettertrend? Morgen am Dienstag, ähnlich wie heute und auch am Mittwoch, bleibt es angenehm sommerlich, wenn auch nicht zu heiß.
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1: Ich bin Florian Klaus. Nur noch wenige Tage, dann wird in Sachsen-Anhalt gewählt. Die AfD liegt in Umfragen dabei klar vorne. Kanzler Merz hat in der ARD vor einer Alleinregierung der Partei gewarnt.
2: Das ist aber eine Entscheidung, die die Wählerinnen und Wähler in Sachsen-Anhalt zu treffen haben. Das Land wird erheblichen Schaden nehmen, wenn es so kommt, wie wir das jetzt befürchten müssen. Deswegen werden wir in den letzten Tagen alles tun, um genau das zu verhindern.
1: Die AfD wird in Sachsen-Anhalt als gesichert rechtsextrem eingestuft. Das US-Militär hat erstmals seit Ende Juli wieder Angriffe im Iran geflogen. Ziel seien zwei iranische Raketenwerfer gewesen, hieß es. Der Iran-Krieg läuft inzwischen seit einem halben Jahr. Schon einige Male hatte US-Präsident Trump angekündigt, dass er kurz vor dem Ende stehe. Echte Fortschritte waren zuletzt aber nicht wahrzunehmen. Der Krieg hat unter anderem die Energiepreise nach oben getrieben. Island bleibt auch nach der Entscheidung gegen neue Gespräche über einen EU-Beitritt eng mit der Europäischen Union verbunden. Das hat Regierungschefin Frostadottir nach dem Referendum betont. Tatsächlich ist Island als Teil des europäischen Wirtschaftsraums schon eng an die EU gekoppelt. Ein wichtiger Faktor für EU-Gegner im Land war aber die Souveränität bei der Fischerei, dem größten Wirtschaftszweig der Insel. Schalke ist zurück in der Fußball-Bundesliga. Der Saisonauftakt in Augsburg ist für die Gelsenkirchener aber ziemlich schief gegangen. Mit 3:0 hat der FCA zum Abschluss des ersten Spieltags gewonnen. Vorher hatte es schon einen 4:1-Sieg Freiburgs gegen Bremen gegeben. Und noch eine Meldung zum Hockey. Da sind die deutschen Männer mit einem 1:0 gegen Spanien Weltmeister geworden.
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3: Normaler Verkehr auf den Straßen in der Region für dich gut und sicher ankommen.
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4: Am frühen Morgen kann es gebietsweise regnen, tagsüber ist es dafür dann weitestgehend trocken. Die Sonne kommt heute in Begleitung einiger Wolken. Am Nachmittag sind es dann trotzdem bis zu 26 Grad. Der Wettertrend? Morgen am Dienstag, ähnlich wie heute und auch am Mittwoch, bleibt es angenehm sommerlich, wenn auch nicht zu heiß.

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2: Ich bin Florian Klaus, guten Morgen. Unter den durch Schüsse bei einem Schweizer Techno-Festival Verletzten ist auch eine Deutsche. Das hat die Aargauer Kantonspolizei mitgeteilt. Die anderen vier Verletzten seien demnach Schweizer. Eine 22-Jährige war durch die Schüsse getötet worden. Ein oder mehrere Täter hatten gestern am frühen Morgen mit mindestens zwei Waffen geschossen. Nach dem oder den Tätern wird laut Polizei noch gefahndet. Sollte die AfD nach der Wahl in Sachsen-Anhalt regieren, würde das Bundesland laut Kanzler Merz schweren Schaden nehmen. Er könne sich nicht vorstellen, dass ausländische Investoren zu einem AfD-Ministerpräsidenten kommen, um sich anzusiedeln, sagte er in der ARD. Die AfD liegt mit Umfragewerten um 40% klar vorne. Gegen die Rentenpläne der Bundesregierung hat es auch Widerstand in den eigenen Parteien gegeben. So haben sich drei CDU-Ministerpräsidenten aus Ostdeutschland gegen das Ende der abschlagsfreien Rente nach 45 Beitragsjahren gestellt. Kanzleramtschefin Waken hat den Streit mit Kanzler Merz aber im ZDF relativiert.
3: Natürlich wird es auch, so ist es auch vorgeschlagen, dort Möglichkeiten geben, auf besondere Lebensleistungen, auf besondere persönliche Situationen und Schicksale Rücksicht zu nehmen. Ist zum Beispiel eine Schutzrente auch vorgesehen.
2: Was die Länderchefs forderten, sei damit schon im Vorschlag drin, so Waken. Der erste Spieltag in der neuen Saison der Fußball-Bundesliga ist beendet. Zum Abschluss hat Augsburg den Ligarückkehrer Schalke mit 3:0 besiegt. Schon davor hatte Freiburg Bremen mit 4:1 geschlagen. Und im Hockey haben die deutschen Männer sich zum vierten Mal den Weltmeistertitel gesichert. Im Finale gab es einen 1:0-Sieg gegen Spanien.
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4: Hier die aktuellen Meldungen von den Straßen bei uns in der Region. Fahr auf der A93 Regensburg in Richtung Weiden besonders vorsichtig. Zwischen den Anschlussstellen Schwandorf Nord und Schwarzenfeld kommt es zu Verzögerungen aufgrund eines Unfalles. Ebenfalls auf der A93 Weiden in Richtung Regensburg kommt es zwischen Schwarzenfeld und Schwandorf Nord zu Behinderungen aufgrund eines Unfalles.
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5: Am frühen Morgen kann es gebietsweise regnen, tagsüber ist es dafür dann weitestgehend trocken. Die Sonne kommt heute in Begleitung einiger Wolken, am Nachmittag sind es dann trotzdem bis zu 26 Grad. Der Wettertrend? Morgen am Dienstag ähnlich wie heute und auch am Mittwoch bleibt es angenehm sommerlich, wenn auch nicht zu heiß.
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hier die aktuellen Meldungen von den Straßen bei uns in der Region. Fahr auf der A93 Regensburg in Richtung Weiden besonders vorsichtig. Zwischen Schwandorf Nord und Schwarzenfeld kommt es zu Behinderungen aufgrund eines Unfalles. Wir bleiben noch auf der A93, Weiden in Richtung Regensburg. Fahr auch zwischen Schwarzenfeld und Schwandorf Nord besonders vorsichtig. Hier kommt es zu Behinderungen aufgrund eines Unfalles auf dem linken Fahrstreifen.

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2: Ich bin Christian Augustin. Schönen guten Morgen. Das US-Militär hat erstmals seit Ende Juli wieder Ziele im Iran angegriffen. Es nahm dabei zwei Raketenwerfer auf einer Insel ins Visier. Man wollte damit verhindern, dass neue Minen in der Straße von Hormuz abgelegt werden. Der Iran drohte mit Vergeltung. Es gab auch schon Angriffe auf zwei Stützpunkte des US-Militärs in Jordanien. Die Bundesregierung stimmt ihre Reaktion auf den versuchten Sprengstoffanschlag am Flughafen Leipzig-Halle zurzeit mit europäischen Partnern und der NATO ab. Bundeskanzler Friedrich Merz kündigte eine Antwort in den nächsten Tagen an. Dabei handelt es sich um eine Reaktion aus Deutschland. Die Partner werden davon aber nicht überrascht, so Merz. Vor gut einem Monat sorgte eine mit Sprengstoff beladene Drohne im Sicherheitsbereich des Flughafens für Wirbel. Ziel waren offenbar zwei ukrainische Frachtflugzeuge. Bei den Schüssen auf einem Techno-Festival in der Schweiz sind auch Deutsche verletzt worden. Alle anderen Verletzten sind Schweizer. Eine 22-Jährige kam ums Leben. Ein oder mehrere Täter schossen gestern am frühen Morgen mit mindestens zwei Waffen auf die Festivalbesucher. Nach dem oder den Tätern sucht die Schweizer Polizei noch.
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4: Wir schauen auf die A93 Regensburg Richtung Weiden. Zwischen Schwandorf Nord und Schwarzenfeld ist ein Unfall im Baustellenbereich passiert. Die Richtungsfahrbahn ist blockiert. Hier ist ein Unfall mit einem LKW passiert. A93 Weiden Richtung Regensburg, also Gegenfahrbahn zwischen Schwarzenfeld und Schwandorf Nord. Auch hier ein Unfall, linker Fahrstreifen ist betroffen. Zwischen Schwandorf Mitte und Schwarzenfeld staut es sich aktuell auch schon auf 1 Kilometer. Laut Gong FM brauchst du 14 Minuten länger. Wenn du unterwegs bist, gute Fahrt. Wenn du jetzt dann gleich auf dem Weg bist, hab das im Hinterkopf.
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4: Landkreis Regensburg-Lorenzen haben wir bei der Ortsdurchfahrt ein Stehen beim großen Parkplatz. Solltest du aber noch einen für uns haben, dann sei so gut. Ruf kurz durch, geht kostenlos unter der 0800 0800 89 7. Das ist deine kostenlose Gong FM Service Hotline.
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6: 17 Grad aktuell in Regensburg unter Region in Himmau oder auch Obertraubling. Aktuell bisschen Regen, der runterkommt. Am Nachmittag gibt es dann heute Aufheiterung. Dann kommt die Sonne nochmal ordentlich raus bei maximal 25 Grad.
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4: Wunderschönen guten Morgen an diesem Montag.
6: Guten Morgen.
4: Wie sieht's aus? Immer wach?
6: Auf geht's in eine neue Woche. Und dazu gibt's immer voll die Hits jetzt um Punkt 6 hier bei Gong FM Topic und Becky G.

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Wir haben es 6.09 Uhr, jetzt zu einem Song, der 2010 rausgekommen ist und übersetzt so viel heißt wie "Also tanzen wir". Und das ist laut dem Song auch die Lösung für alle Probleme. Du hast Liebeskummer, Geldsorgen oder Stress? Dann tanz das aus. Und ich weiß, es ist schon sehr, sehr früh, aber dreh ein kleines bisschen lauter. Wir tanzen zusammen in die neue Woche mit Stromae, Alors on danse.

0: Regensburg Hit Radio, wir haben es 6.19 Uhr.
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3: Wir sind Weltmeister. Deutschland ist Hockey-Weltmeister 2026. Wir haben am Wochenende 1:0 gegen Spanien gewonnen. Und ich habe mal ein bisschen gegoogelt und recherchiert. Wir sind ja eine unfassbar dominante Hockey-Nation. Wir halten die Männertitelrekorde in 4-mal Welthockey-Weltmeister, 9-mal Feldhockey-Europameister, 4-mal Hallenhockey-Weltmeister, 17-mal Hallenhockey-Europameister.
0: Ja, es kommt immer drauf an, welchen Ball wir spielen müssen,
3: wir
0: oder?
3: Sind wirklich ja solche Macher. Ich glaube, wir müssen mal Sportart wechseln.
0: Gut.
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0: Regensburgs Hit Radio mit Liam Payne und Rita Ora. Wir haben es 6.27 Uhr.
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0: Guten Morgen!
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4: Am Schwandorfer Bahnhof wird's eng für Fahrräder. Grund sind auch jede Menge alte und kaputte Räder, die offenbar keiner mehr benutzt. Die Stadt hängt deshalb Zettel an die Schrotträder. Wenn die nach 4 Wochen immer noch stehen, werden sie eingesammelt. Dieses Jahr sind schon 16 Räder weggekommen und neue Fahrradstellplätze sind jetzt auch schon geplant.
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0: A93 Regensburg Richtung Weiden. Zwischen Schwandorf Nord und Schwarzenfeld haben wir einen Unfall im Baustellenbereich. Die Richtungsfahrbahn ist hier blockiert. Grund ist eben hier ein Unfall mit einem LKW. Aktuell staut es sich hier auf 2 Kilometer. Laut Gong FM brauchst du 10 Minuten länger. Und wir schauen uns auch direkt die Gegenfahrbahn A93 Weiden Richtung Regensburg an. Zwischen Schwarzenfeld und Schwandorf auch hier vom Unfall betroffen. Linker Fahrstreifen ist blockiert. Zwischen Nappburg und Schwandorf Nord staut es sich auf 3 Kilometer. 11 Minuten brauchst du laut Gong FM länger. Habt das im Hinterkopf, wenn du jetzt dann gleich in die Arbeit fährst.
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0: Landkreis Regensburg-Lorenzen bei der Ortsdurchfahrt auf der Höhe vom großen Parkplatz steht einer. Vielen Dank dir, Josef, fürs Melden. Wenn du noch einen hast, kannst du natürlich auch per WhatsApp melden zu so früher Stunde 0160 89 70 89 7.
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4: Aktuell 17 Grad an der Armin-Wolf-Arena und in Thalmassing. Heute teilweise bewölkter Mix aus Sonne und Wolken. Ab und zu kann es immer mal wieder Regen geben. Am Morgen klart dann aber später auf bei höchstens 24 Grad.
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0: Guten Morgen.
4: Morgen zusammen. Es ist schon wieder der letzte Tag im August. Ist das verrückt?
0: Ja, aber der erste für diese Woche.
4: Der erste für diese Woche, ja. Und wir müssen sagen, der September, der dann jetzt ansteht, oh, es wird ein schöner Monat für tolle Serien.
0: Ja, welche das sind, checken wir

0: 6.38 Uhr. Herzlich willkommen ab morgen dann im September und wir haben neue Serien für dich.
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2: Zum Beispiel The Gentleman Staffel 2. Nach dem Erfolg der ersten Staffel geht es ab dem 3. September auf Netflix endlich weiter. Eddie und Susie haben ihr Gangster-Imperium zwar aufgebaut, müssen sich jetzt aber mit ihren neuen Gegnern und internationalen Syndikaten herumschlagen. Wer den typischen Guy Ritchie-Mix aus schwarzem Humor, stylischer Action und britischem Chaos feiert, dürfte hier wieder voll auf seine Kosten kommen.
0: Endlich die 5. Staffel von Babylon Berlin. Ab dem 10. September kehrt eine der erfolgreichsten deutschen Serien überhaupt zurück. Und diesmal wird es besonders düster. Gerion Rath und Charlotte Ritter stehen im Jahr 1933 vor neuen Herausforderungen, während sich die politische Lage in Deutschland dramatisch verändert. Die 5. Staffel bildet gleichzeitig das große Finale der Serie.
2: Und ab dem 23. September auf Apple TV Plus zwei absolute Hollywood-Größen treffen da wieder aufeinander. Woody Harrelson und Matthew McConaughey in Brothers spielen die beiden überspitzte Version ihrer selbst und landen dann gemeinsam mit ihren Familien auf einer Ranch in Texas. Was eigentlich nach einem entspannten Neuanfang klingt, entwickelt sich schnell zu einer ziemlich chaotischen Familiengeschichte.
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0: Gong FM und gleich starten wir rein in diesen Montagmorgen mit David Puentes. Neu bei uns in der Playlist Golden Summer.
1: Und Ugel. Move into the Sun gibt's um Punkt 7 hier auf Gong FM.
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9: Ich bin Christian Augustin. Guten Morgen. Das US-Militär hat erstmals seit Ende Juli wieder Ziele im Iran angegriffen. Es nahm dabei zwei Raketenwerfer auf einer Insel ins Visier. Man wollte verhindern, dass neue Minen in der Straße von Hormuz abgelegt werden. Der Iran drohte mit Vergeltung. Es gab auch schon Angriffe auf zwei Stützpunkte des US-Militärs in Jordanien. Passagiere einer vor Zypern gekenterten Fähre machen der Besatzung schwere Vorwürfe. Sie behaupten, dass der Kapitän von Bord flüchtete. Außerdem fanden einige der rund 260 Passagiere verschlossene Türen und Fluchtwege vor. Bei dem Unglück kamen mindestens 8 Menschen ums Leben, 18 weitere werden noch vermisst. Der Kapitän und 7 Crewmitglieder wurden vorläufig festgenommen. Bei den Schüssen auf einem Techno-Festival in der Schweiz sind auch Deutsche verletzt worden. Alle anderen Verletzten sind Schweizer. Eine 22-Jährige kam ums Leben. Ein oder mehrere Täter schossen gestern am frühen Morgen mit mindestens 2 Waffen auf die

0: Festivalbesucher. Nach dem oder den Tätern sucht die Schweizer Polizei noch. Er ist noch auf der Flucht.
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3: Kurzer Blick auf die A93 Regensburg Richtung Weiden. Zwischen Schwandorf Nord und Schwarzenfeld ist ein Unfall mit einem LKW im Baustellenbereich passiert. Die Richtungsfahrbahn ist aktuell blockiert. Wir schauen auf die Gegenfahrbahn. A93 Weiden Richtung Regensburg. Zwischen Schwarzenfeld und Schwandorf Nord ist ebenfalls der linke Fahrstreifen blockiert. Eben auch wegen dem Unfall. Laut Gong FM gibt es hier aktuell 7 Kilometer Stau. 21 Minuten brauchst du hier länger. Wenn du auf dem Weg in die Arbeit bist, das unbedingt im Hinterkopf behalten.
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3: Landkreis Regensburg in Lorenzen bei der Ortsdurchfahrt. Auf Höhe vom großen Parkplatz steht einer und blitzt. Und solltest du noch einen für uns haben, dann sei so gut, ruf doch kurz durch. Wir freuen uns. 0800 0800 89.7 ist deine kostenlose Gong FM Service Hotline.
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5: 18 Grad am Dom und noch 16 in Hemau zum Start in die neue Woche. Werden wir begrüßt mit ein bisschen Regen. Ab und an kommt die Sonne dann heute durch. Am Nachmittag kriegen wir dann ordentlich Aufheiterung. Da kommt dann nochmal ordentlich Sonnenschein an diesem Montag raus bei maximal 25 Grad.
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3: Wetter zum Start in die neue Woche ist richtig gemütlich, oder?
5: Das ist richtig schön, nochmal morgens Fenster aufmachen, schön die Regentropfen hören und dann geht's rein in diesen Montag.
3: Genau, mach die Fenster nochmal auf, pack deine Sachen zusammen. Und dann geht's los, Ügel, jetzt hier auf Gong FM mit Move Into the Sun.

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Zum Start in den Tag gibt's für dich immer voll die Hits. Komm jetzt von Topic zusammen mit Nico Santos. Body, laut aufdrehen, den ersten Kaffee des Tages trinken und dann einfach mal tief durchatmen. Schön, dass du da bist.

0: Tiffany Harris. Wir haben es 7.17 Uhr gleich punktgenau. Den ganzen August über, das bedeutet heute das letzte Mal, haben wir coole Aktivitäten für dich aus Regensburg und der Gong FM Region zusammengeschrieben, die entweder kostenlos oder maximal 5 Euro kosten. 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
1: Heute Nachmittag kommt nochmal ordentlich die Sonne raus, also schnapp dir eine gute Sonnencreme, ordentlich einschmieren und dann nochmal die Sonne genießen. Egal ob im Garten auf der Liege, im Park auf der Wiese oder vielleicht ja auch auf dem Balkon. Einfach heute nochmal das schöne Wetter genießen, auch da vielleicht mit einem guten Buch, der Lieblingsplaylist oder Gong FM auf den Ohren. Eine Runde Vitamin D aufladen und das sogar für ganz umsonst.

0: Das war's. Das war der Gong FM 5-Euro-Sommer. Haben wir ein paar gute Ideen für dich gehabt. Die kannst du dir auch alle nochmal der Reihe nach auf Insta durchlesen. Wir haben ein Highlight für dich abgespeichert. Das heißt Gong FM 5-Euro-Sommer, weil das wird ja trotzdem nicht der letzte warme Tag werden. Und den Sound für heute, für den letzten Tag im August, den haben wir auch noch mit dabei.
1: Ja, da kannst du richtig gut die Hüften schon zu bewegen. Noch ein bisschen Stapfen auf dem Boden.
0: Hier, Sonnencreme, Zahnpasta, schön rauf, runter.
1: Boah, da kommt man ja richtig in den Groove. Elise DJ, Better Off Alone aus dem Jahr 1999. Ist jetzt hier auf Gong FM.

0: Regensburg ist jetzt Radio Glockenbach zusammen mit Ella Anderson. Was in Regensburg und der Gong FM Region so abgeht, checken wir noch vor halb hier auf Gong FM.
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1: 7.27 Uhr.
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2: Am Wochenende hat ein Polizeihubschrauber über Kelheim und Kelheim-Winzer für Aufsehen gesorgt. Der Heli ist dort immer wieder Schleifen geflogen. Die Polizei bestätigt jetzt, es wurde aus der Luft gefahndet. Gesucht wurde aber keine vermisste Person, sondern jemand im Zusammenhang mit einer Straftat. Die Suche blieb allerdings erfolglos. Mehr Details will die Polizei aber noch nicht nennen.
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1: Kurzer Blick auf die A3 Passau Richtung Nürnberg. Zwischen Egensbach und Hengersberg haben wir 5 Kilometer Stau. Laut Gong FM brauchst du eine Stunde länger. A93 Regensburg Richtung Weiden. Zwischen Schwandorf Nord und Schwarzenfeld haben wir immer noch den Unfall mit dem LKW im Baustellenbereich. Die Richtungsfahrbahn ist hier blockiert und Gegenfahrbahn genauso betroffen. A93 Weiden Richtung Regensburg. Zwischen Nappburg und Schwandorf staut es sich auf 5 Kilometer. 33 Minuten brauchst du laut Gong FM. Länger, wenn du unterwegs bist, gute Fahrt, komm gut an dein Ziel.
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1: Landkreis Regensburg-Lorenzen, Ortsdurchfahrt beim großen Parkplatz steht ein Blitzer und Regensburg-Saarland in der Amberger Straße haben wir einen Blitzeranhänger am Pfarrheim. Solltest du noch einen für uns haben, dann ruf gerne durch. 0800 08897 ist deine kostenlose Gong FM Service Hotline.
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2: Wir haben aktuell 17 Grad an den Winzerer Höhen und 17 in Sinzing heute. Mix aus Sonne und Wolken. Am Anfang des Tages kann es auch immer mal wieder leichte Regenschauer geben. Dann am Nachmittag heitert es dann auf. Dann kommt die Sonne raus bei maximal 25 Grad.
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0: 7:39, another mit Talk to You auf Ringsburgs Hit Radio.
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0: Und jetzt die Frage der Fragen. Wer ist bei uns in der Leitung? Hier sind Becky und Jonas von den Gong FM Wachmachern. Guten Morgen.
4: Guten Morgen.
0: Hallo.
3: Wer ist denn da?
0: Wer ist denn da?
4: Hallo. Hallo, da ist die Claudia Schwandorf.
0: Ja, guten Morgen.
3: Claudia, was geht? Wo erwischen wir dich gerade?
4: Ah, ich habe nämlich angerufen, und zwar meine zwei Töchter haben nächstes Wochenende beide Geburtstag. Und das war der Überraschung für sie.
3: Das, dann wollen wir mal hoffen, dass sie jetzt nicht Radio hören.
4: Na, beide wird.
3: Wir werden es ihnen auch nicht erzählen.
0: Wir sagen gar nichts. Das Einzige, was wir sagen, ist herzlichen Glückwunsch. Ja. 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Inklusive einer Runde Essen und Getränke.
4: Ja. Super, danke schön.
0: Wie alt werden die beiden denn?
4: 33 und 37.
3: Jawohl, da kann man auch schon alles fahren. Ist man groß genug dafür.
0: Dann sagen wir ganz, ganz viel Spaß und herzlichen Glückwunsch.
4: Danke dir, danke.
3: Und wir wünschen dir natürlich auch, wir drücken dir die Daumen.
0: Ganz fest.
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0: Gong FM zum Start in die neue Stunde. Drehen wir nochmal alle auf. Gleich mit Coolio und Gangsters Paradise.
1: Und mit Flo und Leak It. They clogging up my DMs. I'm breakfast in the bed. 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Hörst du gleich in voller Länge hier auf Gong FM.
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14: Ich bin Christian Augustin. Schönen guten Morgen. Knapp eine Woche vor der mit Spannung erwarteten Landtagswahl in Sachsen-Anhalt absolviert Bundeskanzler Friedrich Merz dort seinen ersten Wahlkampftermin. In Quedlinburg im Harz nimmt er am Abend an einer Gesprächsrunde mit Kandidaten für den Landtag teil. Anschließend spricht er zusammen mit Ministerpräsident Sven Schulze vor der Presse. Vor seinem Auftritt in Sachsen-Anhalt reist der Bundeskanzler heute auch nach Mecklenburg-Vorpommern. Dort sind in 3 Wochen Wahlen. Das US-Militär hat erstmals seit Ende Juli wieder Ziele im Iran angegriffen. Es nahm dabei 2 Raketenwerfer auf einer Insel ins Visier. Man wollte verhindern, dass diese neue Minen in der Straße von Hormuz ablegen. Der Iran drohte mit Vergeltung. Es gab auch schon Angriffe auf 2 Stützpunkte des US-Militärs in Jordanien. Hunderttausende Menschen sind in den vergangenen Tagen auf die Gamescom in Köln geströmt, die weltweit größte Computer- und Videospielmesse. Mit rund 368.000 Besucherinnen und Besuchern kamen deutlich mehr als in den vergangenen Jahren. Der Rekord von 2019 wurde aber nicht geknackt. Da waren auf der Gamescom gut 373.000 Menschen. Eine Premiere war der Besuch von Bundespräsident Frank-Walter Steinmeier. Vor ihm kam noch nie ein deutsches Staatsoberhaupt zur Computermesse.
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0: Kurzer Blick auf die A3 Passau Richtung Nürnberg zwischen Garham-Vilshof

0: und Kreuz Deggendorf 10 Kilometer Stau, 35 Minuten brauchst du hier länger. A93 Regensburg Richtung Weiden zwischen Schwandorf Nord und Schwarzenfeld haben wir immer noch den Unfall im Baustellenbereich mit einem LKW. Hier ist die Richtungsfahrbahn aktuell blockiert. Gegenfahrbahn auch betroffen. A93 Weiden Richtung Regensburg zwischen Nabburg und Schwandorf Nord, 5 Kilometer Stau. Laut Gong FM brauchst du hier 27 Minuten länger, weil der linke Fahrstreifen blockiert ist. Ja, gute Nerven, wenn du jetzt dann gleich auf dem Weg in die Arbeit bist.
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0: Regensburg, Saarland, Amberger Straße steht der Blitzer-Anhänger am Fahrheim. Und wir schauen noch einmal kurz in den WhatsApp-Chat 0160 89 70 89 7. Cheesy schreibt Blitzer am Ziegelt. Schönen guten Morgen an uns beide.
2: Ja, danke.
0: Wenn du noch was für uns hast, kannst du aber natürlich auch gerne anrufen. 0800 0800 89 7 ist deine kostenlose Gong FM Service Hotline.
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2: Wir haben aktuell 17 Grad in Regensburg am Fischmarkt und 17 in Pielenhofen. Heute bleibt etwas grauer und bewölkter. Erstmal ab und zu kann es auch leichte Regenschauer geben. Dann am Nachmittag klart es aber auf bei heute 25, morgen 24 Grad.
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0: Guten Morgen.
5: Hallo.
0: Komm gut rein in die neue Woche. Wir sind auch mit am Start. Wir unterstützen tatkräftig, wo wir können.
2: Ja, na sicher tun wir das. Wir haben es Punkt 8. Jetzt gibt es neue Musik von Flo und Leak It. Hörst du hier auf Gong FM. Guten Morgen.
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Gong FM zum Start in die neue Woche. Wir haben es 8.08 Uhr. Gleich gibt's noch News von den Legionären aus der Regensburg. Immer voll die Hits gibt's bis dahin. Teddy Swims ist mit dabei, außerdem Taylor Swift. Jetzt für dich auf dem Back mit Norma Jean Martini, Overdrive.

0: Kong FM, wir haben es 8.17 Uhr.
1: Für unsere Baseballer. Kurz Sportart überlegen. Die Guggenberger Legionäre, da läuft es aktuell richtig, richtig gut. Die stehen nämlich im Halbfinale der Playoffs um die deutsche Meisterschaft. Am Wochenende haben sie gespielt gegen die Hamburg Steelers, denn nach den ersten beiden Spielen steht es jetzt 1-1. Das erste Spiel hat Regensburg mit 1-4 verloren, haben sich dann aber zurückgekämpft und das zweite Spiel mit 4-2 gewonnen. Also 1-1. Und wer zuerst

0: drei Siege hat, der zieht dann ins Finale ein. Da ist also noch absolut alles drin. Man muss sagen, das sieht echt gut aus für die Jungs. Jetzt am kommenden Wochenende gibt es dann die nächste Möglichkeit, auf 2:1 zu erhöhen.
1: Da drücken wir die Daumen. Gegen wen?
0: Natürlich, wieder gegen die Hamburg Steelers.
1: Na, Hamburg kriegen wir doch hin, oder?
0: Wer ist Hamburg?
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3: 8.26 Uhr, guten Morgen.
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5: Das Niedrigwasser auf der Donau trifft Kelheim immer härter. Nicht nur die Ausflugsschiffe bleiben teilweise im Hafen, auch Flusskreuzfahrtschiffe kommen kaum noch nach Kelheim. Die Buchungen für die Anlegestelle sind um rund ein Drittel eingebrochen. Das merken auch die Geschäfte und Cafés in der Altstadt. Viele Touristen bleiben aus, weil die Kreuzfahrten wegen des niedrigen Wasserstands geändert oder abgesagt werden. Die Branche hofft deshalb vor allem auf eins: endlich wieder Regen.
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3: Kurzer Blick auf die A3 Passau Richtung Nürnberg zwischen Garham, Vilshofen und Kreuz Deggendorf. 10 Kilometer Stau, laut Gong FM brauchst du 24 Minuten länger. Und wir gucken uns nochmal die A93 Regensburg Richtung Weiden an. Zwischen Schwandorf Nord und Schwarzenfeld laufen die Bergungsarbeiten wegen dem Verkehrsunfall vorher. Die Richtungsfahrbahnen sind trotzdem immer noch blockiert. A93 Weiden Richtung Regensburg, also Gegenfahrbahn zwischen Nappburg und Schwandorf Nord, 9 Kilometer Stau. Laut Gong FM brauchst du hier 45 Minuten länger. Auch hier betroffen vom Unfall. Linker Fahrstreifen ist deswegen blockiert. Wenn du unterwegs bist, gute Fahrt.
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3: Regensburg-Saarland haben wir ein und zwar in der Amberger Straße steht der Blitzeranhänger am Pfarrheim. Vielen Dank dir, Christine, fürs Melden. Und wenn du noch was für uns hast, dann sei so gut, ruf kurz durch. 0800 0800 89.7 ist deine Telefonnummer des Vertrauens, wenn es um Staus und Blitzer geht.
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5: Wir haben aktuell 18 Grad in Regensburg am Funkhaus, 17 noch in Hausen heute. Bleibt es ein bisschen grauer und bewölkter. Zum Morgen bis in den Mittag rein kann es auch immer wieder vereinzelte Regenschauer geben. Da auf jeden Fall das Outfit vielleicht auch noch planen heute, wenn du noch die Möglichkeit hast, sonst einen Regenschirm vom Kollegen klauen. Nachmittag klart es dann aber auf, da kommt die Sonne raus. Heute 25 Grad an der Spitze, morgen der Dienstag auch mixig. Teilweise bewölkter, ja. Mischung aus Sonne und Wolken bei maximal 24 Grad.
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2: Krass, jetzt ist schon wieder der letzte Tag im August, oder?
3: Der August ist geflogen. Ich freue mich auf den September, denn ich habe Geburtstag. Am 10.09. möchte ich nochmal so sagen.
2: Was sonst noch so wichtig ist für uns im September.
3: Aber nicht ganz so wichtig.
2: Was sich ändert an Regeln, da hören wir gleich gemeinsam

0: Du hast Gong FM. Ab morgen gibt's einige neue Regeln, die auch deinen Alltag betreffen.
1: Ab dem 1. September, also ab morgen, startet die Deutsche Bahn mit einem Alkoholverbot an ersten Bahnhöfen. Bis Mitte Oktober soll die Regelung schrittweise auf weitere Bahnhöfe ausgeweitet werden. Verschlossene Flaschen darfst du aber weiterhin mitnehmen.
0: Lohnsteuerhilfevereine dürfen ab 1. September mehr Menschen beraten. Die bisherige Einkommensgrenze für Einnahmen aus Vermietung, Verpachtung oder Kapitalvermögen fällt nämlich weg.
1: Ab dem 27. September müssen Unternehmen genauer belegen, wenn sie mit Begriffen wie klimaneutral oder nachhaltig werben. Außerdem sollen neue EU-Labels Verbrauchern schneller zeigen, welche Garantie- und Gewährleistungsrechte sie haben.
0: Hersteller von Smartphones, Routern oder anderen vernetzten Geräten müssen Sicherheitslücken künftig schneller melden. Außerdem soll es für Nutzer einfacher werden, kostenlos auf die Daten zuzugreifen, die ihre Geräte erzeugen.
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0: Du hast Gong FM und wir starten rein in die neue Woche. Mit dabei gleich Tayo Cruz und Kylie Minogue.
1: Und mit Axwell und Ingrosso. More Than You Know, gleich hier auf Gong FM.
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3: Ich bin Christian Augustin. Guten Morgen. Das US-Militär hat erstmals seit Ende Juli wieder Ziele im Iran attackiert. Man nahm zwei Raketenwerfer auf einer Insel ins Visier. Damit wollen die USA verhindern, dass diese neue Minen in der Straße von Hormuz ablegen. Der Iran drohte mit Vergeltung. Es gab auch schon Angriffe auf zwei Stützpunkte des US-Militärs in Jordanien. Außenminister Johann Wadephul reist wegen verschiedener Krisen heute nach Tunesien und Algerien. In Tunis trifft der CDU-Politiker unter anderem seinen Amtskollegen. Außerdem gibt es Gespräche mit Wirtschaftsvertretern. Noch am Nachmittag reist Wadephul zusammen mit einer Wirtschaftsdelegation nach Algerien weiter. Dort sind unter anderem Treffen mit dem Außenminister und erneut mit Wirtschaftsvertretern geplant. Nach den tödlichen Schüssen bei einem Techno-Festival in der Schweiz laufen die Ermittlungen weiter. Die Polizei legt sich nach wie vor nicht fest, ob es einen oder mehrere Täter gab oder ob es sich um einen Terrorakt, einen Amoklauf oder eine Abrechnung im kriminellen Milieu handelt. Die Schüsse fielen in der Nacht auf gestern. Eine 22-jährige Italienerin wurde getötet, 5 Menschen wurden verletzt, darunter auch eine Deutsche.
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5: A3 Pascha Richtung Nürnberg zwischen Ingensbach und Kreuzdeggendorf, 11 Kilometer Stau. Laut Gong FM brauchst du hier 23 Minuten länger. A93 Ringsburg Richtung Weiden zwischen Schwandorf Nord und Schwarzenfeld laufen die Bergungsarbeiten. Grund war hier ein Unfall mit einem LKW, deshalb sind die Richtungsfahrbahnen blockiert. Außerdem Gegenfahrbahn A93 Weiden Richtung Regensburg ebenfalls betroffen von dem Unfall gewesen. Linker Fahrstreifen ist hier blockiert zwischen Nappburg und Schwandorf Nord. Staut es sich deswegen schon 7 Kilometer. Laut Gong FM 25 Minuten hier mehr einrechnen. Wenn du unterwegs bist, gute Fahrt, komm gut an dein Ziel.
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5: Regensburg-Saarland-Amberger Straße steht ein Blitzeranhänger auf Höhe vom Pfarrheim und im Landkreis Regensburg-Regenstauf-Diesenbach. Schauen wir uns genauer an. Ortseingang von der A93 Ponholz kommt, wird geblitzt. Vielen Dank dir, Schorre, fürs Melden. Und wenn du noch was für uns hast, dann schreib gerne eine WhatsApp an die 0160 89 70 89 7.

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1: Wir haben aktuell 17 Grad in Regensburg am Fischmarkt, 17 in Beratshausen und auch 17 in Aufhausen. Heute haben wir ein paar Wolken, die uns begleiten. Erstmal zum Start in den Tag. Aufheiterungen kommen dann am Nachmittag. Da klart es dann auf bei maximal 25 Grad.
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1: Morgen.
3: Guten Morgen. Na? Sind wir alle gut drauf?
1: Na ja, sicher. Punkt 9 haben wir es.
3: Neue Woche, neues Glück mit dabei. Natürlich immer voll die Hits. Komm jetzt von Martin Garrix, dass du laut aufdrehst. Ed Sheeran ist auch mit am Start. Repeated gibt's jetzt für dich hier bei den Gong FM Wachmachern.

Strong FM an diesem etwas verregneten Montag. Es soll aber später noch ein bisschen schöner werden. Gleich sprechen wir über alles, das wir zum Start in den Tag wissen müssen, damit wir uns gut im Büro unterhalten können. Vorher immer voll die Hits auf Gong FM.

0: Du hast Gong FM mit einer kurzen Verkehrsmeldung. Regensburg, Kreuzung Prüfeninger Straße, Lilienthalstraße, laufen Markierungsarbeiten, deswegen ist die Ampel ausgeschaltet. Die Polizei regelt hier aktuell den Verkehr. Musst du wahrscheinlich ein bisschen mehr Zeit mit einrechnen, hat die Susi gesagt.
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0: Jonas, du hast es bestimmt mitbekommen. Peter Maffay. Hat ein bisschen geschossen, als er dann in Schlossfestspielen bei uns in Regensburg zu Gast war gegen Fürstin Gloria von Turn und Taxis.
3: Ja, die beiden werden nicht mehr beste Freunde.
0: Ja, als erstes hat er was gesagt, dann hat sie was gesagt und jetzt hat er wieder was gesagt.
3: Mein Gott, das ist ja wie in den jungen Jahren.
0: Wahnsinn, oder? Er hat gesagt, ich zitiere, ich hatte das Gefühl, dass da Alkohol in dem Spiel, im Spiel war, in dem Video, wo sich Gloria über mich beschwert hat. Das ist einfach unnötig und hat mir einer klaren Auseinandersetzung mit der Situation absolut nichts zu tun.
3: Ich finde, da sollte einfach jeder einen Diss-Track schreiben.
0: Das würde ich mir anhören.
3: Und dann Rap-Battle bei den nächsten Schlossfestspielen.
0: Okay, also hier mit Vorschlag von Jonas, von den Gong FM Wachmachern. Peter Maffay soll einen Diss-Track schreiben.

0: schreiben Gloria von Ton und Taxis und dann treffen wir uns nächstes Jahr und hören uns das alles an.
1: Ist ein Deal.
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0: Zartmann kommt im Radio und die Sonne kommt raus. Tau mich auf, hast du gehört, hier auf Regensburgs Hitradio.
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0: 9:28 Uhr.
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0: Kurzer Blick auf die B16 Ingolstadt Richtung Regensburg. Zwischen dem Arzberg nach Neustadt an der Donau ist ein Unfall passiert. Personen laufen hier auf der Fahrbahn. A3 Passau Richtung Nürnberg zwischen Ingensbach und Kreuz-Deggendorf. 8 Kilometer Stau. Laut Gong FM brauchst du hier 17 Minuten länger. Zwischen Hengersberg und Kreuz-Deggendorf ist nämlich ein Unfall passiert. Hier ist aktuell auch der Standstreifen blockiert. Wir schauen noch auf

0: die A93 Weiden Richtung Regensburg zwischen Nappburg und Schwandorf Nord haben wir 7 Kilometer Stau. Laut Gong FM 38 Minuten mehr einplanen. Und Regensburg, Kreuzung Prüfeninger Straße, Lilienthalstraße. Hier laufen anscheinend Markierungsarbeiten. Die Ampel ist ausgeschaltet. Polizei regelt den Verkehr. Gong FM-Hörerin Susi sagt, du brauchst so um die 10 Minuten länger.
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0: Regensburg-Saarland, Amberger Straße steht der Blitzeranhänger am Pfarrheim und im Landkreis Regensburg in Regenstauf-Diesenbach haben wir am Ortseingang einen stehen, wenn du von der A93 Regensburg unterwegs bist. Solltest du noch einen für uns haben, dann melde dich gerne. 0800 0800 89 7 ist deine kostenlose Gong FM Service Hotline.
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2: 18 Grad am Hafen in Regensburg und auch in Obertraubling. Heute bleibt es etwas grauer und bewölkter bis in den Mittag rein. Zum Nachmittag können wir dann Aufheiterungen erwarten bei maximal 24 Grad.
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0: Guten Morgen.
2: Der August war schon sehr erfolgreich, was das Thema Kinofilme angeht. Spider-Man ist rausgekommen, ist inzwischen der dritterfolgreichste Film aller Zeiten und das in nicht mal einem Monat. Was jetzt der September für uns parat hält, welche Kinofilme da rauskommen, das checken wir nach drei Songs.

0: 9:39. Ellie Oaks und Lavinia, neue Musik hier auf Regensburg Hit Radio.
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2: One Slot ab 3. September. Wenn dir Actionfilme gern mal eine Nummer zu harmlos sind, könnte das was für dich sein. Eine Elite-Scharfschützin muss ihre Tochter gegen genetisch veränderte Supersoldaten verteidigen. Das Ganze soll extrem blutig werden und irgendwo zwischen Sci-Fi, Action und Horror liegen.
0: Coyote vs. Acme. Dieser Film hat schon eine ziemlich verrückte Geschichte hinter sich, bevor er überhaupt im Kino läuft. Eigentlich war er schon fertig und sollte gar nicht mehr rauskommen. Nach einer großen Fankampagne kommt er jetzt doch zu uns auf die Leinwand. Darin verklagt Wile E. Coyote den Acme-Konzern, weil dessen Produkte bei seiner Jagd auf den Roadrunner regelmäßig für Katastrophen sorgen. Gibt's ab dem 17. September im Kino.
2: Und zum Monatsende wird's dann deutlich düsterer mit Primetime. Robert Pattinson spielt die Hauptrolle in einem Psychothriller über die Welt des sensationsgierigen Fernsehens. Im Mittelpunkt steht eine umstrittene TV-Show und die Frage, wie weit Menschen für Aufmerksamkeit und Einschaltquoten gehen. Kannst du dann ab dem 24.09. in den Regensburger Kinos sehen.
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0: mit Aloe Black, Wake Me Up hier auf Regensburgs Hit Radio. Außerdem gleich für dich The Black Eyed Peas. Mahabs, noch in der nächsten halben Stunde.
1: Und neue Musik von Katy Perry. Watch it burn, gleich hier auf Gong FM.
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10: Ich bin Helen Martin. Endspurt im Wahlkampf vor der Landtagswahl in Sachsen-Anhalt am Sonntag. Heute steigt auch Bundeskanzler Merz in den Wahlkampf ein. Er wird bei einem Termin in Quedlinburg im Harz dabei sein. Der CDU-Chef macht sich vor allem Sorgen wegen der starken Umfragewerte der AfD. Mehr dazu von Katrin Müller.
11: Mit Werten um 40% ist die AfD in Umfragen etwa doppelt so stark wie die CDU von Sachsen-Anhalts Ministerpräsident Schulze. Erstmals in der Geschichte der Bundesrepublik könnte eine als rechtsextrem eingestufte Partei auf Landesebene an die Macht kommen. Im ARD-Sommerinterview warnte Kanzler Merz auch vor den wirtschaftlichen Folgen.
10: Tagelang kein Regen und Temperaturen von teils über 40 Grad. Der Deutsche Wetterdienst stellt heute seine Bilanz zum Sommer vor und schon jetzt ist klar, der Sommer dieses Jahr war einer der wärmsten seit Beginn der Aufzeichnungen. Laut dem DWD waren vor allem die Extreme auffällig. Solche Dimensionen wie bei der Hitzewelle Ende Juni habe man in Deutschland so noch nie beobachtet, heißt es. Nach der verheerenden Flutkatastrophe in Nepal ist die Zahl der Todesopfer auf 903 gestiegen. Das haben die Behörden des Himalaya-Staates mitgeteilt. Zusammen mit den Opfern im benachbarten China haben damit mindestens 919 Menschen ihr Leben bei der Sturzflut verloren. Tausende Menschen werden immer noch vermisst, darunter auch Deutsche. Laut Experten hatte wohl ein Gletscherabbruch im Himalaya die Sturzflut ausgelöst. Aktuell gibt es in Deutschland 355 Ladepunkte für Elektro-Lkw. Für den Autoverband VDA ist klar, das ist zu wenig. Der Ausbau der Ladeinfrastruktur für E-Lastwagen komme viel zu langsam voran. Der VDA fordert deshalb, dass die Bundesregierung den Ausbauturbo zündet. Eigentlich soll es bis 2030 4.200 öffentliche Ladepunkte in Deutschland geben. Die Hitze und die Trockenheit der letzten Wochen haben auch die Gurkenbauern in Bayern belastet. Laut dem Bauernverband sind zwar nicht die Menge oder die Qualität der Ernte das Problem, sondern dass die Gurken relativ groß geworden sind. Gefragt seien eher kleinere Gurken. Außerdem sagt der Bauernverband, dass die Landwirte wegen der Trockenheit viel bewässern mussten. Deshalb habe es Anzeigen bei den Landratsämtern wegen Wasserverbrauch gegeben.
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2: A93 Regensburg Richtung Holledau. Zwischen Regensburg Süd und Pendling haben wir Gegenstände auf der Fahrbahn. Hier liegt ein Metallteil. Dann schauen wir noch auf die A3 Passau Richtung Nürnberg. Zwischen Hengersberg und Kreuzdeckendorf 6 Kilometer Stau. Laut Gong FM brauchst du 13 Minuten länger. Länger brauchst du außerdem auch auf der A93 Weiden Richtung Regensburg. Zwischen Nappburg und Schwandorf Nord 6 Kilometer Stau, 35 Minuten. Laut Gong FM hier mehr einplanen. Wenn du unterwegs bist, gute Fahrt.
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2: Da schauen wir doch direkt in den WhatsApp-Chat 0160 89 7 0897. Wir haben in Lappersdorf in der Regensdorfer Straße ein Stehen, in Bad Abbach in der Kaiser Karl der Vierten Allee. Reifenthal in der Regensburger Straße haben wir einen und in Regenstauf, Ponholzer Straße und in der Diesenbacher Straße. Solltest du noch einen für uns haben? Sei so gut, ruf kurz durch. 0800 0800 89 7 ist deine kostenlose Gong FM Service Hotline.
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3: 18 Grad in Regensburg am Funkhaus und in Bodenwöhr heute bleibt es etwas grauer und bewölkter. Kann am Morgen und Richtung Mittag noch ein paar Mal leichte Regenschauer geben. Am Nachmittag klart es dann auf bei maximal 24 Grad.
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1: Bill Kaulitz hat sich während seiner Detox-Kur offenbar schon wieder verguckt. Diesmal hat sie ihm ausgerechnet seinen Leibarzt angetan. Und in seinem Kopf haben wohl direkt die Hochzeitsglocken geläutet. Sein Bruder Tom hat das Ganze natürlich nicht ganz so ernst genommen und Bill direkt einen Seitenhieb verpasst. Sobald ihm jemand ein bisschen Aufmerksamkeit schenkt, gehe es ihm ziemlich schnell.

0: Zara Larsson darf bei den Grammys 2027 nicht in der Kategorie Best New Artist antreten, obwohl sie gerade ihren bisher größten internationalen Hype erlebt. Sie selbst hätte die Kategorie aber wohl sowieso nicht unbedingt gewollt. Schließlich macht sie schon seit rund 13 Jahren Musik und sagt ganz klar, ich bin keine Newcomerin. Für sie passt Durchbruchkünstlerin deshalb deutlich besser als Newcomer.
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4: A93 Regensburg in Richtung Holledau fahren. Zwischen Regensburg Süd und Pendling Gefahr durch ein Metallteil auf der Fahrbahn. Und nochmal die A93, diesmal weiter Richtung Regensburg. Zwischen Nappburg und Schwandorf Nord etwa 5 Kilometer Stau. Und das Regensburger Stadtgebiet, die Kreuzung Prüfeninger Straße bzw. Lilienthalstraße, laufen Markierungsarbeiten. Deswegen sind die Ampeln ausgeschaltet. Die Polizei ist vor Ort und regelt den Verkehr.
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4: Geblitzt wird momentan in Regensburg-Saarland in der Amberger Straße auf Höhe vom Pfarrheim. Dann im Landkreis Regensburg bei Regenstaub, einmal Hagenau bei der Kapelle und in Diesenbach am Ortseingang, wenn man von der A93 herkommt.
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6: Jetzt im letzten Drittel der Sommerferien tastet sich immer mehr der Herbst zu uns. Heute ist es etwas windig mit einem Mix aus Wolken und Sonnenschein. Wird aber trotzdem sehr schön und auch sehr warm. Am Nachmittag so 25 bis 27 Grad. Richtung Abend steigt bei uns die Regenwahrscheinlichkeit wieder an. Der Wettertrend. Windig geht's die nächsten Tage weiter, aber ansonsten meistens so ein Mix aus Wolken und Sonnenschein. Sieht recht freundlich aus. Tagsüber liegen die Temperaturen so zwischen 22 und 26 Grad.
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4: Ich bin Stefan Schütz. Ausländische Firmen haben letztes Jahr deutlich mehr Geld in Deutschland investiert. Laut dem Institut der deutschen Wirtschaft Köln waren es rund 86 Milliarden Euro, 50% mehr als im Jahr davor. Laut der Studie kam weniger Kapital aus den USA, dafür mehr aus Großbritannien. Insgesamt kommt der Großteil der ausländischen Investoren aus Europa. Zehntausende Arbeitsplätze sind bedroht, 4 Werke stehen auf dem Prüfstand. Der Volkswagen-Konzern steckt in der Krise. Heute steht die vorerst letzte Betriebsversammlung an. Mehr dazu von Diana Kramer.
5: Mit Einsparungen will die Konzernführung die Kosten senken und die Wettbewerbsfähigkeit verbessern. Diese Pläne hatte Konzernchef Oliver Blume bei Betriebsversammlungen an mehreren Standorten bereits verteidigt. Auch das Werk in Hannover, wo Blume heute ist, steht auf der Kippe. Noch in dieser Woche könnte der Sparkurs konkreter werden. Am Freitag tagt der VW-Aufsichtsrat.
4: Bei einer Sturzflut im weltberühmten Grand Canyon Nationalpark in den USA ist am Wochenende ein Mensch ums Leben gekommen, ungefähr 15 weitere werden vermisst. Wie US-Medien berichten, wurden durch die Flut Campingplätze, Wanderwege und Wasserleitungen im Nationalpark beschädigt. Unterdessen ist die Zahl der Sturzflut in Nepal auf mehr als 900 gestiegen, vermisst werden gut 4.200 Menschen. Der Anteil von Männern und Frauen ist in Deutschland je nach Altersstufen unterschiedlich. Bei den 18- bis 29-Jährigen kommen auf 1.000 Männer etwa 910 Frauen. Das geht aus Daten des Statistischen Bundesamtes hervor. Grund dafür ist, dass etwa 5% mehr Jungen als Mädchen geboren werden. Weil Männer eine geringere Lebenserwartung haben, sieht es später anders aus. So sind die Frauen insgesamt in der Überzahl. Es war ein Drama um Tennis-Superstar Novak Djokovic. Der Grand-Slam-Rekordsieger musste sich bei seinem Auftaktmatch der US Open mehrfach übergeben. Djokovic hat zwar tapfer gekämpft, am Ende hat der 39-jährige Serbe aber gegen den argentinischen Außenseiter Mariano Navone in 5 Sätzen verloren.
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7: A93 Regensburg in Richtung Holledau fahren. Zwischen Regensburg-Prüfening und Kumpfmühl 1 Kilometer Stau. Und weiter zwischen Regensburg-Süd und Pendling. Achtung, ein Metallteil liegt hier auf der Fahrbahn. Dann nochmal die A93, diesmal Weiden Richtung Regensburg. Zwischen Nappburg und Spandorf Nord 4 Kilometer Stau. Und wichtig für das Regensburger Stadtgebiet, die Kreuzung Prüfeninger Straße, Lilienthalstraße. Hier laufen Markierungsarbeiten, deswegen sind die Ampeln aus. Die Polizei ist vor Ort und regelt den Verkehr.
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7: In Regensburg-Saarland steht der Blitzer in der Amberger Straße auf Höhe vom Pfarrheim. Dann im Landkreis Regensburg 2 Blitzer, beide bei Regenstau. Einmal in Diesenbach am Ortseingang, wenn man von der Autobahn herkommt. Und in Hagenau steht auch der Blitzer, nämlich auf Höhe der Kapelle.
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9: In Regensburg im Ostenviertel momentan 19 Grad, auch in Ittenau im Landkreis Schwandorf messen wir 19 Grad. Bei euch in Pilsach im Landkreis Neumarkt derzeit 18 Grad. Ja, mit Regen ging es heute Morgen rein in den Tag und mit Regen geht's wahrscheinlich auch wieder raus. Aber dazwischen wird's recht schön heute mit einem freundlichen Mix aus Sonnenschein und Wolken. Erst in der kommenden Nacht kann stellenweise neuer Regen einsetzen. Ansonsten genießt diesen schönen Tag heute. Windig ist es zwar, aber es wird immer noch warm mit bis zu 27 Grad in den Spitzen. Der Wettertrend. Die Temperaturen gehen die nächsten Tage ganz leicht zurück, aber ansonsten bleibt es im Großen und Ganzen recht freundlich bei uns mit Sonnenschein und lockeren Wolken.
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1: Der erste Montag der Herbstduld steht an. Im Hahnzelt kannst du heute Abend um 18 Uhr Trixi und die Partylöwen sehen. Zur selben Zeit treten Yogi und Friends im Glöckelfestzelt auf. Dazu kommt noch der Seniorennachmittag. Da gibt's Sonderpreise auf ausgewählte Gerichte und Getränke. Heute ist zwar Montag, aber die Vorfreude aufs Wochenende ist groß und berechtigt. Am Sonntag ist nämlich wieder Pizza Rave im Dägginger. 16 Uhr geht's los und für 15 Euro kannst du so viel tanzen und Pizza essen, wie du willst. Tickets kannst du auch ganz easy über Eventim online kaufen.
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3: A3 Passau Richtung Regensburg zwischen Metten und Schwarzach. Achtung, hier steht ein kaputter PKW, der Standstreifen ist blockiert. A93 Weiden Richtung Regensburg zwischen Nappburg und Schwandorf Nord 4 Kilometer Stau. Und wichtig noch das Regensburger Stadtgebiet, die Kreuzung Prüfeninger Straße, Lilienthalstraße. Wegen laufenden Markierungsarbeiten sind die Ampeln ausgeschaltet. Die Polizei ist vor Ort und regelt den Verkehr.
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3: Der Blitzeranhänger steht immer noch in Regensburg-Sallern und zwar in der Amberger Straße auf Höhe Pfarrheim. Außerdem noch ein Blitzer im Landkreis Regensburg in Hagenau bei Regenstauf. Auf Höhe der Kapelle wird geblitzt.
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3: Ja, mit Regen ging es heute Morgen rein in den Tag und mit Regen geht's wahrscheinlich auch wieder raus. Aber dazwischen wird's recht schön heute mit einem freundlichen Mix aus Sonnenschein und Wolken. Erst in der kommenden Nacht kann stellenweise neuer Regen einsetzen. Ansonsten genießt diesen schönen Tag heute. Windig ist es zwar, aber es wird immer noch warm mit bis zu 27 Grad in den Spitzen. Der Wettertrend. Die Temperaturen gehen die nächsten Tage ganz leicht zurück, aber ansonsten bleibt es im Großen und Ganzen recht freundlich bei uns mit Sonnenschein und lockeren Wolken.
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0: Mit bester Laune geht's ab in die erste Mittagspause der Woche hier auf Gong FM. Hey, girls just wanna dance. Für dich mit am Start ist The Kid LAROI. Gemeinsam mit Kehlani Girls hörst du da. Außerdem die aktuelle von Ugel, Move Into The Sun, gibt's für dich in voller Länge gleich ab 12.
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2: Ich bin Stefan Schütz. Ausländische Firmen haben letztes Jahr deutlich mehr Geld in Deutschland investiert. Laut dem Institut der deutschen Wirtschaft Köln waren es rund 86 Milliarden Euro, 50% mehr als im Jahr davor. Laut der Studie kam weniger Kapital aus den USA, dafür mehr aus Großbritannien. Insgesamt kommt der Großteil der ausländischen Investoren aus Europa. Zehntausende Arbeitsplätze sind bedroht, 4 Werke stehen auf dem Prüfstand. Der Volkswagen-Konzern steckt in der Krise. Heute steht die vorerst letzte Betriebsversammlung an. Mehr dazu von Diana Kramer.
3: Mit Einsparungen will die Konzernführung die Kosten senken und die Wettbewerbsfähigkeit verbessern. Diese Pläne hatte Konzernchef Oliver Blume bei Betriebsversammlungen an mehreren Standorten bereits verteidigt. Auch das Werk in Hannover, wo Blume heute ist, steht auf der Kippe. Noch in dieser Woche könnte der Sparkurs konkreter werden. Am Freitag tagt der VW-Aufsichtsrat.
2: Bei einer Sturzflut im weltberühmten Grand Canyon Nationalpark in den USA ist am Wochenende ein Mensch ums Leben gekommen, ungefähr 15 weitere werden vermisst. Wie US-Medien berichten, wurden durch die Flut Campingplätze, Wanderwege und Wasserleitungen im Nationalpark beschädigt. Unterdessen ist die Zahl der Sturzflut in Nepal auf mehr als 900 gestiegen, vermisst werden gut 4.200 Menschen. Der Anteil von Männern und Frauen ist in Deutschland je nach Altersstufen unterschiedlich. Bei den 18- bis 29-Jährigen kommen auf 1.000 Männer etwa 910 Frauen. Das geht aus Daten des Statistischen Bundesamtes hervor. Grund dafür ist, dass etwa 5% mehr Jungen als Mädchen geboren werden. Weil Männer eine geringere Lebenserwartung haben, sieht es später anders aus. So sind die Frauen insgesamt in der Überzahl. Es war ein Drama um Tennis-Superstar Novak Djokovic. Der Grand-Slam-Rekordsieger musste sich bei seinem Auftaktmatch der US Open mehrfach übergeben. Djokovic hat zwar tapfer gekämpft, am Ende hat der 39-jährige Serbe aber gegen den argentinischen Außenseiter Mariano Navone in 5 Sätzen verloren.
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5: Die A93 Regensburg Richtung Weiden zwischen Schwandorf-Mitte und Schwarzenfeld. 2 Kilometer Stau, dauert 12 Minuten länger. A93 Weiden Richtung Regensburg zwischen Nabburg und Schwandorf Nord. 6 Kilometer Stau, Zeitverlust 19 Minuten. Gute Fahrt.
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5: Die A3 in Richtung Regensburg, da steht einer kurz vor Rosenhof. Außerdem in Regensburg Sallern, Amberger Straße, da steht einer am Pfarrheim. Und in der Frankenstraße wird auch geblitzt, statt einwärts nach der Regenbrücke. Landkreis Regensburg in Hagenau steht einer bei der Kapelle. Wenn du noch mehr gesehen hast, Staus oder Blitzer, gerne her damit. 0800 0800 89.7 ist deine Gong FM Service Hotline.
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5: 21 Grad haben wir in Regensburg beim Dom, 20 sind es in Schwarzenfeld. Am Nachmittag gibt es heute einen Mix aus Sonne und Wolken. Ein bisschen Wind ist dabei, es bleibt aber den restlichen Tag trocken bei 27 Grad in der Spitze. Morgen am Dienstag dann quasi Copy-Paste. Auch Sonne und Wolken, auch da ohne Regen, mit 26 Grad maximal.
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5: Es ist Montag, 12 Uhr. Lass die Arbeit einmal ganz kurz Arbeit sein. Einmal durchatmen, was Leckeres essen und den Kopf für ein paar Minuten freikriegen. Den Rest vom Tag, den schaffen wir dann gemeinsam. Mit immer voll den Hits. Für dich gibt's die brandneue von Teddy Swims. Das ist Mr. Know-It-All hier auf Gong FM. Wunderschöne Mittagspause dir.

Morgen, FM, am Montag. Wir haben es kurz nach 12. Und ich gebe es ganz offen und ehrlich zu. Ich hänge noch ein bisschen durch. Das erste Duldwochenende hängt mir noch in den Knochen. Aber der Vormittag ist geschafft. Jetzt heißt es einmal ganz kurz durchatmen, Pause machen und dann mit neuer Energie rein in den Nachmittag. Und wie könnten wir die Laune besser hochhalten als mit Sound aus den 2000ern? Calvin Harris und Dizzy Rascal hörst du mit Dance With Me auf Gong FM. Schöne Mittagspause.

0: Und pünktlich kommt sie auch raus, die Sonne. Move into the Sun von Ugel hast du gehört hier auf Gong FM. Das erste Duldwochenende ist rum. Das erste von drei. Heißt noch genug Zeit für deinen Besuch. Und der geht mit ein bisschen Glück auf unser Nacken mit der Gong FM Duldgaudi, so wie bei Claudia aus Schwandorf.
1: Hallo, das ist die Claudia aus Schwandorf. Meine zwei Töchter haben nächstes Wochenende beide Geburtstag. Und das war der Überraschung für sie.
2: Wie alt werden die beiden denn?
1: 33 und 37.
0: Jawohl, da kann man auch schon alles fahren, ist man groß genug dafür.
2: Dann sagen wir ganz, ganz viel Spaß und herzlichen Glückwunsch.
1: Danke dir, danke.
0: Claudia hat sich und ihren Töchtern bei den Gong FM Wachmachern heute Morgen einen Platz im Hahnzelt gesichert, inklusive Mass und Unterlage. Und das kannst du auch. Jeden Morgen ab 6 hast du die Chance bei den Wachmachern. Gong FM an, Ohren auf und sobald das Gewinnsignal kommt, Handy schnappen und anrufen. Vielleicht heißt es dann für dich und deine Crew auch Tisch im Hahnzelt, Mass in der Hand und Duldgaudi mit Gong FM. Jetzt heißt aber erstmal The Kid Laroi und Kehlani hörst du mit Girls bei Regensburgs Hitradio.

0: Die aktuelle von Olivia Dean. So easy to fall in love. Hast du gehört um 12.26 Uhr. Schöne Mittagspause, du bist bei Gong FM.
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0: Gleich 12:30.
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0: B15, Saalhauptrichtung Landshut, zwischen Schierling Süd und Neufahrne in Niederbayern aktuell Gegenstände auf der Fahrbahn. A93, Regensburg Richtung Weiden, zwischen Schwadorf Mitte und Schwarzenfeld, 3 Kilometer Stau, dauert 20 Minuten länger. Und A93 Weiden Richtung Regensburg, zwischen Abburg und Schwandorf Nord, 6 Kilometer Stau, Zeitverlust da 17 Minuten. Gute Fahrt!
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0: A3 Richtung Regensburg, kurz vor Rosenhof wird geblitzt. Außerdem in Regensburg, Regensburg-Sallern, Amberger Straße, da steht einer am Fahrheim. Und in der Frankenstraße wird auch geblitzt, statt einwärts nach der Regenbrücke. Wenn du noch mehr gesehen hast, Staus oder Blitzer, ruf gerne kurz kostenlos durch über die 0800 0800
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0: In Regensburg am Ostentor 21 Grad, 21 sind es auch in Irlerstein. Heute am Nachmittag bleibt es ein Mix aus Sonne und Wolken. Bisschen Wind ist dabei, es bleibt aber den restlichen Tag trocken bei 27 Grad in der Spitze. Morgen am Dienstag geht es dann auch ähnlich weiter. Sonne und Wolken auch da ohne Regen, 26 Grad maximal.
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0: Mittagspause, Akku aufladen, einfach mal kurz nur sein. Machen wir gemeinsam mit Musik. Die brandneue von Kato und John kriegst du jetzt. Turn the lights off hier auf Gong FM.

0: Irgendwann ist Cafeteria mit den Kollegen auch langweilig, deswegen neuer Vorschlag.
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0: Ausrufezeichen. 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

0: Serotonin. Immer voll die Hits, die kriegst du hier auf Gong FM. Das war James Hype mit der neuen Serotonin.
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5: Ich bin Stefan Schütz. Die Pflege von Menschen kostet Geld. Die Pflege immer mehr älterer Menschen entsprechend mehr. So belief sich das Defizit der Pflegeversicherung im ersten Halbjahr auf 770 Millionen Euro. Das teilte Verbandschef Blatt mit Diana Kramer berichtet.
6: Die Ausgaben seien im Moment dreimal so hoch wie die Einnahmen, sagt der GKV-Chef. Schon für Oktober rechnen die Pflegekassen damit, dass das Geld nicht mehr reicht, um die Pflegeleistungen voll zu finanzieren. Das Ende der Fahnenstange ist erreicht, sagte Blatt. Hauptgrund sei die steigende Zahl an Menschen, die Leistungen zur Pflegeversicherung bekommen. Inzwischen seien das fast 6 Millionen Personen.
5: Immer mehr Wähler mit Migrationshintergrund fühlen sich von den großen Parteien nur unzureichend vertreten. Ein Zentrum für entsprechende Forschungen fand heraus, dass dies vor allem auf Menschen aus der Türkei, Nahost, Nordafrika, Afghanistan und Pakistan zutrifft. Mit sinkendem Anteil favorisieren sie die SPD. Die AfD wird vor allem von Menschen bevorzugt, die ihre Wurzeln in Russland haben. Die Zahl der geborgenen Todesopfer infolge der verheerenden Flutkatastrophe ist in Nepal auf 903 gestiegen. Zudem sprang die Zahl der Vermissten in Nepal und China zusammen auf etwa 4.800 Menschen, darunter sind hunderte Ausländer, darunter auch Deutsche. Im Flutgebiet im Südwesten Tibets und in den betroffenen Regionen in Nepal sind tausende Rettungskräfte im Einsatz. Wer weiterhin hofft, dass die Preise an den Tankstellen unter die 2-Euro-Marke sinken, wird enttäuscht. Nach neuen gegenseitigen Militärschlägen der USA und des Iran ist der Ölpreis einmal mehr gestiegen. Dabei lagen die Spritpreise schon gestern teils so hoch wie zuletzt im April. Auf der A9 bei Bayreuth hat sich der hochgekippte Anhänger eines Lastwagens unter einer Brücke verkeilt. Die Zugmaschine hat sich losgerissen und ist noch ein Stück weiter gefahren, während der Kippanhänger zwischen Straße und Brücke eingeklemmt feststeckt. Die Autobahn ist Richtung Berlin zwischen den Anschlussstellen Bayreuth Nord und Bindlacher Berg komplett gesperrt.
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9: A93, Regensburg Richtung Weiden, zwischen Schwandorf-Mitte und Schwarzenfeld, 2 Kilometer Stau, dauert 14 Minuten länger. Auch A93, Gegenrichtung Weiden Richtung Regensburg, zwischen Nappburg und Schwandorf-Nord, 4 Kilometer Stau, Zeitverlust ist 17 Minuten. Gute Fahrt.
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9: A3 Richtung Regensburg, kurz vor Rosenhof steht einer. Außerdem in Regensburg-Sallern, Amberger Straße am Pfarrheim und Frankenstraße, da wird stadteinwärts nach der Regenbrücke geblitzt. Melde Stausenblitzer gerne mal kostenlos. Geht über die Gong FM Service Hotline, die 0800 0800 89 7.
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9: 22 Grad in Regensburg am Duld, Platz 21 sind es in Kelheim. 26 gibt es heute in der Spitze. Dazu den ganzen Nachmittag ein Mix aus Sonne und Wolken. Bisschen Wind ist dabei, es bleibt aber den restlichen Tag trocken. Morgen der Dienstag ähnlich, auch da Sonne und Wolken, es bleibt auch da trocken. 26 Grad maximal.
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9: Ich hoffe, du bist satt, hast ganz kurz durchgeschnauft und bist bereit für den zweiten Teil vom Tag. Wir liefern dir auf jeden Fall schon mal den passenden Soundtrack und wir machen es uns ganz entspannt an diesem Montagnachmittag. Mir hält nämlich die Duld auch noch ein bisschen in den Knochen. Jetzt Harry Styles.

Gracie Abrams auf Gong FM. Wir haben es Montag, kurz nach 1. Mittagspause ist vorbei. Jetzt geht's ganz entspannt in den Nachmittag. Und falls dir gerade noch so der kleine Motivationsschub fehlt, den liefern wir mit einem absoluten Ohrwurm aus 2010. Habe ich so lange nicht gehört. Mohombi mit Bumpy Ride hier auf Gong FM.

13.19 Uhr mit Ariana Grande. Hate That I Made You Love Me hier auf Gong FM. Für die Regensburg Phoenix ist die Saison vorbei und ganz ehrlich, die können richtig stolz sein. Die Phoenix haben ihr letztes Spiel zwar mit 13:37 gegen den Tabellenführer aus Schwäbisch Hall verloren, aber viel wichtiger ist, was unterm Strich steht, und zwar Platz 5 und damit der Klassenerhalt. Und das Ganze in der allerersten Saison in der GFL 1, also der höchsten deutschen Football-Liga, direkt drin geblieben und dabei sogar den ein oder anderen großen Gegner ordentlich geärgert. Damit geht eine richtig starke erste GFL 1 Saison für die Phoenix zu Ende. Glückwunsch nach Regensburg. Nächstes Jahr geht's weiter. Bei uns geht's weiter mit immer voll den Hits. Jetzt Ray Dalton mit Go That High hier auf Gong FM.

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6: A93, Holledau Richtung Regensburg, zwischen Saalhaupt und Bad Abbach, defektes Auto, hier aktuell Standstreifen blockiert. A93 Weiden Richtung Regensburg, zwischen Nappburg und Schwandorf Nord, 6 Kilometer stockender Verkehr, das dauert 11 Minuten länger. Sonst schaut's gut aus, gute Fahrt.
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6: Auf der A3 Richtung Regensburg steht einer, kurz vor Rosenhof, außerdem in Regensburg-Saarland, in der Amberger Straße am Pfarrheim und in der Frankenstraße steht auch einer, stadteinwärts nach der Regenbrücke. Wenn du noch mehr gesehen hast, Staus oder Blitzer, ruf gerne kurz durch. 0800 0800 89.7 ist deine kostenlose Gong FM Service Hotline.
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6: In Regensburg an der OTH 22 Grad, 22 auch in Burg Lengenfeld. Jetzt am Nachmittag gibt's einen Mix aus Sonne und Wolken. Ein bisschen Wind ist auch dabei. Es bleibt aber trocken den restlichen Tag bei 26 Grad in der Spitze. Morgen der Dienstag dann ähnlich. Auch da immer wieder Sonne, paar Wolken zwischendurch. Auch da ohne Regen bei 26 Grad max.
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6: Jetzt kommt genau die Phase, in der man merkt, der Tag läuft. Einfach Musik aufdrehen, entspannt weiterarbeiten und ehe du dich umschaust, ist der Feierabend ein gutes Stück näher. Dazu immer voll die Hits. Jetzt Shakira und Burna Boy, heißt mit Die Die hier auf Gong FM.

die gute Laune am Montagnachmittag. Die Backstreet Boys mit Bottle Up hast du gehört hier auf Gong FM. Morgen geht's rein in den letzten Sommermonat, aber wir kennen den September. Auf uns wartet auch ein bisschen gemütliche Zeit auf der Couch mit ganz, ganz vielen neuen Serien im neuen Monat. The Gentlemen Staffel 2 kommt zum Beispiel raus. Nach dem Erfolg der ersten Staffel geht's am 3. September, also diese Woche, auf Netflix endlich weiter. Eddie und Susie haben ihr Gangster-Imperium zwar aufgebaut, müssen sich jetzt aber mit neuen Gegnern und internationalen Syndikaten herumschlagen. Wer den typischen Guy Ritchie-Mix aus Schwarz Humor, stylischer Action und so ein bisschen Chaos feiert, der kommt hier auf seine Kosten. Endlich! 5. Staffel von Babylon Berlin. Ab dem 10. September kehrt eine der erfolgreichsten deutschen Serien überhaupt zurück. Und diesmal wird's besonders düster. Gedeon Rath und Charlotte Ritter stehen im Jahr 1933 vor neuen Herausforderungen, während sich die politische Lage in Deutschland dramatisch verändert. Die 5. Staffel bildet gleichzeitig das große Finale der Serie. Und am 23. September auf Apple TV Plus zwei absolute Hollywood-Größen wieder aufeinander. Woody Harrelson und Matthew McConaughey. In Brothers spielen die beiden überspitzte Versionen ihrer selbst und landen gemeinsam mit ihren Familien auf einer Ranch in Texas. Was eigentlich nach einem entspannten Neuanfang klingt, entwickelt sich schnell zu einem ziemlich chaotischen Familiengeschichte-Drama. Also, du merkst, es ist einiges geboten, serientechnisch im September. Wir freuen uns sehr drauf. Erstmal genießen wir aber noch das gute Wetter mit Joel Corey und Emily Kay. Das

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0: Self-Aware von Tempo City hast du gehört hier auf Gong FM. Mindestens genauso gut geht's gleich ab 2 weiter. Brandneu von Flo, Leak It hörst du da. Außerdem Holly Humberstone, To Love Somebody, gleich in voller Länge hier auf Gong FM.
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9: Ich bin Stefan Schütz. Der Sommer in diesem Jahr ist nach einer vorläufigen Auswertung der zweitwärmste, der in Deutschland jemals offiziell gemessen wurde. Das teilte der Deutsche Wetterdienst mit. Das voraussichtliche Temperaturmittel lag demnach bei 19,6 Grad. Es heißt, dass vermutlich nur der Jahrhundertsommer 2003 mit 19,7 Grad wärmer gewesen sei. Marina Falke von Greenpeace bei NTV sagte:
10: Das ist kein Ausreißsommer mehr.

0: sondern die Klimakrise ist jetzt da, trifft uns alle und trifft uns hart.
1: Nach den tödlichen Schüssen beim Techno-Festival Aarau Rave hat die Polizei einen Verdächtigen festgenommen. Das meldet die Kantonspolizei Aargau. Es handelt sich um einen 43-Jährigen, heißt es. Bei den Schüssen in der Nacht zum Sonntag starb eine 22-jährige Italienerin. 4 Menschen wurden verletzt, darunter eine Deutsche. Das Motiv bleibt bisher unklar. Mit dem neuen Schuljahr, das ja in rund 2 Wochen startet, haben Erstklässler in Bayern Rechtsanspruch auf Ganztagsbetreuung. Sorgen, dass es nicht genug Plätze gibt, müssen sich Eltern laut Sozialministerin Schaaf nicht machen. Sie sagt, dass es bisher keine Beschwerden oder Klagen in dieser Richtung gab. Auch fürs neue Kita-Jahr ab Dienstag sieht Schaaf Bayern gut aufgestellt. Es gebe zwar immer mehr Kinder, aber auch mehr Personal. ChatGPT, Reddit und Roblox müssen sich künftig an strengere EU-Regeln halten. Das hat die EU-Kommission mitgeteilt. Grund: Alle 3 Plattformen haben die Schwelle von durchschnittlich 45 Millionen Nutzern pro Monat überschritten. Damit gilt für sie das EU-Gesetz über digitale Dienste, etwa bei Kinder- und Jugendschutz und der Bekämpfung rechtswidriger Inhalte. Offenbar steigt der Glaube ausländischer Investoren in den Standort Deutschland. Nach Angaben des Instituts der deutschen Wirtschaft legten Unternehmen im vergangenen Jahr rund 86 Milliarden Euro an. Das sind 50% mehr als im Jahr davor. Insgesamt, so die Fachleute, stabilisieren sich die Auslandsinvestitionen. Mehr Geld kam aus Großbritannien, weniger aus den USA.
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4: A3 Richtung Passau zwischen der Einfahrt Straubing und der Raststätte Bayerischer Wald Süd. Aktuell Gegenstände auf der Fahrbahn, hier Standstreifen blockiert. A93 Holledau Richtung Regensburg zwischen Saalhaupt und Bad Abbach. Defektes Auto, hier Standstreifen blockiert. Gute Fahrt.
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4: Regensburg-Sallern, Amberger Straße, da steht einer am Pfarrheim. Außerdem Landkreis Regensburg in Oberhinkhofen wird geblitzt. Ortsausfahrt Richtung Schamassing bei Tempo 50. Danke an Sandra. Wenn du noch mehr gesehen hast, Staus oder Blitzer, gerne her damit. 0800 089 7 ist deine Gong FM Service Hotline.
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4: 23 Grad in Regensburg beim Schlossturn und Taxis. 22 in Riedenburg. Maximal 26 gibt's heute noch in der Spitze. Dazu bleibt's jetzt am Nachmittag. Mix aus Sonne und Wolken. Wind ist dabei, aber heute kein Regen mehr. Morgen dann ähnlich. Auch da bleibt's trocken mit Sonne und ein paar Wolken. 26 Grad in der Spitze.
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4: Falls dein Energielevel gerade ein kleines Update vertragen kann, bist du hier genau richtig. Wir kümmern uns jetzt um den Soundtrack für deinen Nachmittag. Das ist Tiffany Harris mit Vertigo auf Gong FM.

0: Holly Humberstone mit To Love Somebody hier auf Gong FM. Wir haben es 10 nach 2. Das erste Herbst- und Wochenende ist durch. Und ja, Petrus hätte sich vielleicht ein bisschen mehr Mühe geben können. Aber Regensburg und Region haben sich davon natürlich nicht aufhalten lassen. Bierbänke voll, Fahrgeschäfte voll und Stimmung sowieso Peak. Und direkt am Freitag gab es zum Start natürlich auch noch das große Duldfeuerwerk. Wir wollten von dir wissen, was war dein Highlight vom ersten Duldwochenende? Alex aus Regensburg.
1: Mein persönliches Highlight war einfach wieder die Tracht anzuziehen, gut gelaunte Menschen zu sehen, Spaß zu haben. Und ja, das finde ich macht einfach Regensburg aus. Diese Zeit, Mai und Herbstduld, sind einfach die schönsten Tage.
0: Unterschreibe ich. Johanna aus Bruck schreibt, ganz klar die gebrannten Mandeln. Ich habe mir eigentlich vorgenommen, dieses Jahr mal nicht direkt am ersten Tag schwach zu werden. Hat ungefähr 5 Minuten gehalten. Perfekt, Johanna. Mein persönliches Highlight war tatsächlich der Langosch. Gibt's ja irgendwie nirgends außer auf Volksfesten. Deswegen für mich persönlich jedes Mal ein Muss. Warst du schon auf der Duld? Und wenn ja, was war dein Highlight? Schreib's uns gerne an die 0160 89 7 0 89 7, direkt ans Gong FM Studio-Handy. In der Zwischenzeit absolutes Brett aus den 2000ern. Das ist Hot In hier von Nelly auf Gong FM.

0: Die ganz neue von Ray Garvey hier auf Gong FM Rivers. Hast du gehört, um 14.27 Uhr. Noch vor 14:30 checken wir die Straßen.
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0: A93, Holledau Richtung Regensburg zwischen Saalhaupt und Bad Abbach. Defektes Auto, hier Standstreifen blockiert. Sonst schaut's gut aus, gute Fahrt.
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0: Regensburg-Sallern, Amberger Straße, da steht einer am Fahrheim. Außerdem im Landkreis Regensburg, Oberhinkhofen. Ortsausfahrt Richtung Schamassing, da wird bei 50 geblitzt. Melde Stausen Blitzer, wenn du was weißt, gerne mal kostenlos. Geht bei uns auch per WhatsApp an die 0160 89 70 89 7.
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0: 25 Grad in Regensburg am Grieser Spitz, 24 in Kalmünz. Wir haben fast die Höchstwerte für heute. 26 gibt's heute noch in der Spitze. Dazu bleibt jetzt am Nachmittag ein Mix aus Sonne und Wolken. Bisschen Wind ist dabei, es bleibt aber den restlichen Tag trocken.
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0: Radio gleich weiter mit Bruno Mars, I Just Might. Vorher machen wir ein bisschen Freizeitpläne.
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0: Der erste Montag der Herbstduld steht an. Im Hahnzelt kannst du heute Abend um 18 Uhr Trixi und die Partylöwen sehen. Zur selben Zeit treten Yogi und Friends im Glöckelfestzelt auf. Dazu kommt noch der Seniorennachmittag. Da gibt es Sonderpreise auf ausgewählte Gerichte und Getränke. Heute ist zwar Montag, aber die Vorfreude aufs Wochenende ist groß und berechtigt. Am Sonntag ist nämlich wieder Pizza Rave im Dägginger. 16 Uhr geht's los und für 15 Euro kannst du so viel tanzen und Pizza essen, wie du willst. Tickets kannst du auch ganz easy über Eventim online kaufen.
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0: Ballern.
1: Was eine Kombo auch. Bowser und Philipp Dittberner. Wolke 4 hier auf Gong FM. Wir haben es 14.52 Uhr. Hallo Pierre!
2: Und wir steigen auf Wolke 7 jetzt dann ab. Noch.

0: Daily Soap von RTL wird abgesetzt nach über 30 Jahren.
1: Oha!
0: Ja, das ist für viele ein Schock und wir reden drüber und wir haben auch schon ein paar Hintergründe, warum das alles so passiert ist jetzt.
1: Also wieder heißen Gossip mit Pierre hier auf Gong FM.
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7: Ich bin Stefan Schütz. Dieser Sommer könnte der zweitwärmste werden, der in Deutschland jemals offiziell gemessen wurde. Das teilte der Deutsche Wetterdienst mit. Nur 2003 war es noch wärmer, Claudia Wächter berichtet.
2: Die Experten sagen, außergewöhnlich waren dieses Jahr vor allem die Extreme. Und sie sind sich sicher, eine solche Hitzewelle sei ohne den menschengemachten Klimawandel statistisch undenkbar. Zudem gab es tödliche Folgen. Knapp 16.000 Hitzetote gibt es bisher. Und dann sind da noch die enormen Schäden für Unternehmer und Landwirte.
7: Nach dem tödlichen Messerangriff auf eine 31-jährige Britin am Rosenheimer Bahnhof ist der tatverdächtige 27-Jährige in ein psychiatrisches Krankenhaus gekommen. Ein Richter hat das entschieden, der Tatvorwurf lautet auf Mord. Die Frau war in der Nacht zum Sonntag angegriffen worden und ist im Krankenhaus gestorben. Laut Staatsanwaltschaft kannten sich Täter und Opfer vermutlich nicht. Die Ermittlungen dauern an. Das Leben ist im Vergleich zum August vor einem Jahr um 2,9% teurer. Das liegt vor allem daran, dass im Jahresvergleich die Energiekosten deutlich höher sind und hier insbesondere Heizöl und Kraftstoffe. Bei den Lebensmitteln gab es nur vereinzelt größere Preissprünge. Spürbar teurer wurden Dienstleistungen in der häuslichen Alten- und Behindertenpflege. Nach den Schüssen bei einem Techno-Rave im Kanton Aargau hat die Schweizer Polizei einen Verdächtigen festgenommen. Es handelt sich um einen 43 Jahre alten Schweizer. Bei den Schüssen in der Nacht zum Sonntag starb eine 22-jährige Italienerin.

0: Menschen im Alter von 24 bis 31 Jahren wurden verletzt, darunter eine Deutsche. Die Ermittler gehen inzwischen von einem Einzeltäter aus. Das Motiv ist noch unklar. Nach der Flutkatastrophe in Nepal sucht die Bundesregierung weiter nach vermissten Deutschen. Ein Sprecher des Auswärtigen Amts hat von einigen vermissten Landsleuten gesprochen, ohne genaue Zahlen zu nennen. Nepals Katastrophenschutz zählt inzwischen mehr als 900 Tote und fast 4.250 Vermisste, darunter mehr als 590 Ausländer. In China gelten zudem drei Deutsche als vermisst.
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3: A3 Passau Richtung Nürnberg zwischen Laber und Beratshausen finden Arbeiten am Standstreifen statt. Das dauert noch bis 18 Uhr. A93 Regensburg Richtung Holledau zwischen Regensburg, Pfaffenstein und Kumpfmühl. 2 Kilometer Stau, der dauert 5 Minuten länger. B15 Landshut Richtung Regensburg zwischen Obertraubling und Regensburg Ost. Dichter Verkehr, 6 Minuten brauchst du da länger. Ansonsten gute Fahrt.
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3: Haben wir in Regensburg in der Amberger Straße und in Oberinkhofen an der Ortsausfahrt Richtung Schamassing. Melde Stausenblitzer gern auch per WhatsApp unter 0160 89 70 89 7.
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3: Perfektes Duldwetter. 26 Grad haben wir es gemessen am Stadtpark und 25 Grad sind es aktuell im Bad Abbach. Heute Nacht geht es dann runter auf 14 Grad, morgen dann wieder ein Mix aus Sonne und Wolken bei Höchstwerten um die 24 Grad.
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3: Ja, der erste Arbeitstag ist auch schon fast wieder um, oder ist es der ganz schlimme? Nach dem Urlaub der erste. Aber kriegen wir auch gemeinsam hin, versprochen.

Morgen FM um 15.08 Uhr. Eine sehr beliebte deutsche Vorabendserie, eine Soap, die 30 Jahre gelaufen ist, wird jetzt abgesetzt. Welche es ist, erzähle ich dir gleich in 10 Minuten hier auf Gong.

Gong FM um 15.18 Uhr. Es war so ein Ding der 90er auch und ging sehr lange und gehen teilweise immer noch. Daily Soaps, da gibt es ja da gute Zeiten, schlechte Zeiten, alles was zählt. Früher gab es noch Marienhof und verbotene Liebe und es gab einfach so viele. Mittlerweile werden es immer weniger und eine ja, ist jetzt auch vorbei nach 30 Jahren. Ich spiele mal die Titelmelodie an, vielleicht kommst du selber drauf. Und es ist unter uns. Nach 30 Jahren sagen sie Servus. Also bis März werden noch die Folgen, die gedreht worden sind, gezeigt. Und danach ist Schluss. Von Sender heißt es ja, es ist nicht nur eine Quotensache, sondern einfach auch ein Ding, dass es sich der Sender wieder neu aufstellen möchte und dass es nicht mehr so wirklich in die Zeit passt. Okay, schade drum. Für viele ist es traurig, aber ich bin dann immer gespannt, wie so eine Soap dann zu Ende geht. Also die letzte Folge, die schaue ich dann wieder. Einfach nur so. Schönen Montagnachmittag dir hier mit uns, mit Regensburgs Hitradio Gong

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2: Am Schwandorfer Bahnhof, da wird es jetzt eng für Fahrräder. Grund sind auch jede Menge alte und kaputte Räder, die offenbar keiner mehr benutzt. Die Stadt hängt deshalb Zettel an die Schrotträder. Wenn die nach 4 Wochen immer noch stehen, werden sie eingesammelt. Dieses Jahr sind schon 16 Räder weggekommen und neue Fahrradstellplätze sind ebenfalls geplant.
3: Danke, Jonas.
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3: A3 Passau Richtung Nürnberg zwischen Wörthern der Donauwiesen und Rosenhof. 7 Kilometer stockend, 8 Minuten brauchst du da länger. Und A93 Regensburg Richtung Holledau zwischen Regensburg West und Kumpfmühl. 1 Kilometer stockend, da dauert es aktuell 2 Minuten länger.
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3: Haben wir in Regensburg, Saarland, Amberger Straße, da steht der Blitzeranhänger, und im Landkreis Regensburg in Oberinkhofen in der Ortsausfahrt Richtung Schamassing, da ist 50 erlaubt. Melde Stausenblitzer gerne auch per WhatsApp unter 0160 89 70 89 7.
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3: Aktuell 26 Grad in Regensburg am Domplatz und 24 Grad sind es in Nittenau im Landkreis Schwandorf. In der Nacht geht es dann runter auf 14 Grad, morgen dann ein Mix aus Sonne und Wolken, ähnlich wie heute, bei Höchstwerten um die 24 Grad.

0: Paul Kaulitz hat sich während seiner Detox-Kur offenbar schon mal wieder verliebt. Diesmal hat es ausgerechnet seinen Leibarzt angetan und in seinem Kopf haben wohl direkt die Hochzeitsglocken geläutet. Sein Bruder Tom hat das Ganze natürlich nicht ganz so ernst genommen und will direkt so einen kleinen Seitenhieb verpasst. Sobald ihm nämlich jemand ein bisschen Aufmerksamkeit schenkt, geht es bei ihm nämlich ziemlich schnell, typisch Bill. Sarah Lachson darf bei den Grammys 2027 nicht in der Kategorie Best New Artist auftreten, obwohl sie gerade ihren bisher größten internationalen Hype überhaupt erlebt. Sie hatte selbst die Kategorie wohl auch nicht so wirklich geil gefunden. Sie macht nämlich schon seit rund 13 Jahren Musik und sagt ganz einfach klar, ich bin keine Newcomerin, für sie passt Durchbruchkünstlerin. Deshalb deutlich besser als Newcomer.
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0: Kong FM hier. Am Montagnachmittag gleich mit Ed Sheeran. Außerdem Katy Perry ist am Start und Jennifer Lopez. Gibt's um Punkt 16 Uhr hier bei uns auf Kong FM.
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3: Ich bin Stefan Schütz. ChatGPT, Reddix und Roblox müssen sich künftig an strengere EU-Regeln halten. Die drei US-Plattformen fallen jetzt auch unter den Digital Service Act, weil sie monatlich mehr als 45 Millionen Nutzer haben. Das Gesetz schreibt unter anderem mehr Kinder- und Jugendschutz vor. Gegen andere Plattformen wie TikTok und X hat die EU auf dieser Grundlage bereits Millionenstrafen verhängt. Dieser Sommer ist vermutlich der zweitwärmste seit Beginn der Wetteraufzeichnungen. Das hat der Deutsche Wetterdienst mitgeteilt. Das Temperaturmittel liegt bei 19,6 Grad. Etwas wärmer war nur der Jahrhundertsommer 2003. Hitzetage über 30 und sogar über 35 Grad gab es laut DWD in beispielloser Häufigkeit. Ende Juni sind in Ostdeutschland zudem die Rekorde für den heißesten Tag und die wärmste Nacht übertroffen worden. Das Leben ist im Vergleich zum August vor einem Jahr in Bayern um 2,9% teurer. Das liegt vor allem daran, dass im Jahresvergleich die Energiekosten deutlich höher sind. Hier gibt es laut der Statistik ein Plus von nahezu 10%. Teurer geworden sind auch Schreib- und Zeichenmaterial für die Schule. Immerhin vergleicht man die Preise mit dem Juli, sind Nahrungsmittel ein bisschen günstiger geworden. Bayern ist im Soll, was Ganztagsplätze für Erstklässler angeht. Nach den Worten von Sozialministerin Scharf gibt es in gut 2 Wochen zu Schuljahresbeginn keine größeren Betreuungslücken. Mit dem neuen Schuljahr startet der Rechtsanspruch auf einen Ganztagesplatz. Auch für den morgigen Start des neuen

0: Kita-Jahres sei man gut gerüstet, so Schaff. Die Pflege von Menschen kostet Geld. Die Pflege immer mehr älterer Menschen entsprechend mehr. So belief sich das Defizit der Pflegeversicherung im ersten Halbjahr auf 770 Millionen Euro. Das teilte Verbandchef Blatt mit Diana Kramer berichtet.
1: Die Ausgaben seien im Moment dreimal so hoch wie die Einnahmen, sagt der GKV-Chef. Schon für Oktober rechnen die Pflegekassen damit, dass das Geld nicht mehr reicht, um die Pflegeleistungen voll zu finanzieren. Das Ende der Fahnenstange ist erreicht, sagte Blatt. Hauptgrund sei die steigende Zahl an Menschen, die Leistungen zur Pflegeversicherung bekommen. Inzwischen seien das fast 6 Millionen Personen.
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4: A3 Passau Richtung Nürnberg zwischen Wörth an der Donau, Wiesent und Rosenhof. 7 Kilometer stockend, da dauert es 11 Minuten länger. Und dann haben wir noch die A93 Regensburg Richtung Holledau zwischen Regensburg West und dem Kreuz Regensburg. Derzeit 2 Kilometer Stau, da dauert es 6 Minuten länger.
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4: Haben wir in Regensburg eine Blitzanhänger in der Amberger Straße am Pfarrheim steht der. Melde Stausen Blitzer gerne auch per WhatsApp unter 0160 9870 897.
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4: 26 Grad haben es aktuell am Audimax und 24 Grad sind es in Wackersdorf. Heute Nacht geht es dann runter auf 16 Grad, morgen dann teilweise bewölkt, bisschen mit Regen. In der ersten Tageshälfte später glatt es dann auf, Höchstwerte bei 24 Grad.
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4: Und wir schauen auf die Uhr, 16 Uhr. Ein Stündchen haben wir noch, dann haben wir dann den wohlverdienten Feierabend uns

Gong FM hier. 16.08 Uhr haben wir es und seit Freitag läuft die Duld. Wie war das erste Wochenende? Sind die Wirte und Schausteller zufrieden? Ja oder nein? Die Antwort gleich hier auf Gong FM.

Kong FM hier. 16.18 Uhr haben wir es. Seit Freitag läuft die Herbstduld und am Freitag ist hier so ein bisschen ins Wasser gefallen noch. Da war das Wetter natürlich noch nicht so geil, aber der Samstag hat dann schon ordentlich eingeschlagen und auch gestern war es echt schön. Ich war gestern gemütlich abends mit einer Freundin beim Essen auf der Duld, auch mal wirklich auch eine Spirit. Und dann habe ich aber auch ein paar Outfits gesehen, aber wirklich, da müssen wir reden. Und zwar Dirndl, ja, aber Chucks dazu. Fürchterlich, wirklich, das macht man nicht. Also bitte, bitte sein lassen. Danke. Jetzt gibt's Robin Schulz. Million Good Reasons hier auf Regensburg Hit Radio Gong FM.

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7: Am Wochenende hat ein Polizeihubschrauber über Kelheim und Kelheim-Winzer für Aufsehen gesorgt. Der Heli ist dort immer wieder Schleifen geflogen. Die Polizei bestätigt, es wurde aus der Luft gefahndet, gesucht wurde aber keine vermisste Person, sondern jemand im Zusammenhang mit einer Straftat. Die Suche ist aber erfolglos geblieben. Mehr Details will die Polizei derzeit noch nicht nennen.
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9: A3 Passau Richtung Nürnberg zwischen Wörthern der Donau-Wiesent und Rosenhof. 6 Kilometer Stocken, da dauert es 7 Minuten länger. A93 Regensburg Richtung Holledau zwischen Regensburg-Pappenstein und dem Kreuz Regensburg. 4 Kilometer Stau. Zeitverlust hier aktuell 11 Minuten.
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9: Haben wir in Regensburg in der Amberger Straße. Da steht der Blitzeranhänger. Melde Stausenblitzer. Gerne auch per WhatsApp unter 0160 89 70 89 7.
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9: Aktuell haben wir es in Regensburg am Papstkreuz 26 Grad, in Regenstauf ebenfalls 26 Grad. Tiefstwerte in der Nacht bei 14 Grad, morgen dann ähnlich wie heute ein Mix aus Sonne und Wolken bei Höchstwerten um die 23 Grad.
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9: Schwarzfahren im Zug kennt man. Schwarzfahren auf dem Zug ist mir neu. Ist aber passiert im Landkreis Schwandorf. Die ganze Geschichte gleich bei uns in 10 Minuten.

Gong FM hier. 16.36 Uhr haben wir es. Eine kuriose Geschichte aus dem Landkreis Schwandorf hat uns erreicht. Da sind bisher zwei Unbekannte nämlich Zug gefahren. Erstmal, das ist keine ungewöhnliche Geschichte. Allerdings, wo sie im Zug eingestiegen sind, nämlich nicht rein, sondern auf dem Dach sind die beiden mitgefahren, von Freimd nach Wernberg. Das hat dann ein Fahrgast bemerkt, hat dann auch dementsprechend die Schaffner informiert und die beiden sind aber dann unerkannt entkommen. Also sind vom Dach dann runter und sind dann in unbekannte Richtung, wurden von der Polizei gesucht, aber eben nicht gefunden. Und das ist ja irre gefährlich, auch wegen dem Strom und so. Also das zu machen, irgendwie, weil man das mal in einem Wilden Westen-Film gesehen hat, weiß ich nicht. War nicht eure beste Idee, Jungs, glaube ich. Aber Gott sei Dank ist das nochmal gut gegangen. Purple Disco Machine gibt's jetzt hier auf Regensburg Hit Radio. Gong FM.

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17 Uhr. Olivia Rodrigo für dich, Drop Dead. Hier auf Gong FM.

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17: Ich bin Stefan Schütz. Dieser Sommer war in Bayern wohl einer der wärmsten seit Messbeginn, das teilte der Deutsche Wetterdienst mit. Das Temperaturmittel lag bei 20 Grad, genauso hoch wie im bisherigen Rekordsommer 2003. Landesweit gab es im Schnitt rund 28 Tage mit mindestens 30 Grad, so viele wie nie zuvor. Für den KI-Bot ChatGPT, das riesige Online-Forum Reddit und die Spieleplattform Roblox gelten bald deutlich strengere EU-Regeln. Die drei Plattformen werden künftig genauer überprüft, was Kinder- und Jugendschutz und rechtswidrige Inhalte angeht. Dieter Ebeling berichtet.
18: Für diese Plattform gelten künftig die Vorschriften des EU Digital Services Act. Die haben schon TikTok, Facebook oder Instagram einigen Ärger bereitet. ChatGPT, Reddit und Roblox müssen also künftig darauf achten, dass dort keine Hassbotschaften oder Falschinformationen geteilt werden. Vor allem dürfen sie nichts tun, was eine Abhängigkeit junger Menschen, also eine Art Sucht, fördert.
17: Die Inflation in Deutschland ist im August erneut gestiegen auf 2,9%. Das hat das Statistische Bundesamt mitgeteilt. Hauptgrund sind gestiegene Ölpreise wegen des Iran-Kriegs. Auch Niedrigwasser am Rhein hat die Preise nach oben getrieben. Im Juli lag die Rate bei 2,8, im Juni bei 2,3%. Nach den Schüssen bei einem Techno-Rave im Schweizer Kanton Aargau hat die Polizei einen Verdächtigen festgenommen. Es handele sich um einen 43-jährigen Schweizer. Er wurde in der Nacht unter dringendem Tatverdacht festgenommen. Die Polizei geht inzwischen von einem Einzeltäter aus. Bei dem Angriff war eine 22-jährige Italienerin gestorben. 5 weitere Menschen wurden verletzt. Das Motiv ist unklar.

0: Italiens Bevölkerung schrumpft laut Statistik bis 2050 um fast 4 Millionen Menschen. Von aktuell 58,9 Millionen sinkt die Einwohnerzahl auf 55 Millionen. Grund sind mehr Sterbefälle als Geburten. Zuwanderung kann das den Angaben nicht ausgleichen. Die Geburtenzahl war im vergangenen Jahr in Italien so niedrig wie noch nie seit Kriegsende.
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3: A3 Nürnberg Richtung Passau zwischen Regensburg-Ost und Neutraubling. Gefahr durch Gegenstände auf der Fahrbahn. Da steht ein defekter PKW und Gefahr hier zusätzlich durch eine Ölspur. A3 Passau Richtung Nürnberg zwischen Wörth an der Donau, Wiesen und Rosenhof. Derzeit 5 Kilometer stockend. Da brauchst du 7 Minuten länger. Wir schauen noch auf die A93 Regensburg Richtung Holledau zwischen Regensburg Nord und dem Kreuz Regensburg. Derzeit 4 Kilometer Stau. 10 Minuten brauchst du da länger.
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3: Einen einsamen Blitzeranhänger haben wir in der Amberger Straße stehen. Aktuell melde Staus und Blitzer gerne auch per WhatsApp unter 0160 89 70 89 7.
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3: Blau-weißer Himmel über Bayern, über Regensburg. So passt es. 26 Grad sind wir gerade aktuell am Galgenberg noch. 24 Grad sind es in Aufhausen. Heute Nacht geht es runter auf 14 Grad. Morgen ähnlich wie heute ein Mix aus Sonne und Wolken bei 23 Grad Höchstwerte.
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3: Endlich, der erste Tag der Woche ist geschafft. Vielleicht bist du gerade schon im Auto und denkst dir so, ha, war doch gar nicht so schlimm der Montag. Ja? Und jetzt freuen wir uns einfach auf die restliche Woche und auf die Duld. Da kann man ja auch jederzeit hingehen. Ja, ist doch geil.

mit Lady Gaga um 17 Uhr und 9. Schönen Feierabend dir. Eine Hollywood-reife Verfolgungsjagd mitten durch Regensburg. Das gab es gestern Nacht. Alle Details dazu und was da genau los war, vor allem wie es ausgegangen ist, das bei uns in 10 Minuten hier auf Regensburgs Hitradio. Davor Neo, Because of You. Jetzt hier auf Gong FM.

0: Bong FM hier. Es ist 20 nach 5 haben wir es. Gestern Abend eine Hollywood-reife Verfolgungsjagd durch Regensburg, aber von vorne. Die Polizei hat einen Opel kontrolliert und wollte ihn kontrollieren. Doch der 26-jährige Fahrer hatte dann die Idee, einfach abzuhauen vor der Polizei, was grundsätzlich immer eine sehr dumme Idee ist, weil in einen von 500 Fällen geht das so aus, dass du wirklich verschwinden kannst. Den Rest haben sie nicht, weil die sind ja nicht alleine. Genau das war dann das Thema. Mehrere Polizeistreifen haben den Wagen dann verfolgt und letztendlich ist der Wagen dann, beziehungsweise der Fahrer, in eine Sackgasse gefahren, in der Dichbettner Straße und war dann gefangen. Und dann wurde auch klar, warum er geflohen ist, weil er einfach keinen Führerschein hatte. Ja. Und jetzt gibt's natürlich richtig Ärger. Mann, oh Mann, da passieren Sachen. Jetzt gibt's Justin Wellington hier auf Gong FM.
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3: Das Niedrigwasser auf der Donau trifft Kelheim immer härter. Nicht nur die Ausflugsschiffe bleiben teilweise im Hafen, auch Flusskreuzfahrtschiffe kommen kaum noch nach Kelheim. Die Buchungen für die Anlegestelle sind um rund ein Drittel eingebrochen. Das merken auch die Geschäfte und Cafés in der Altstadt. Viele Touristen bleiben aus, weil die Kreuzfahrten wegen des niedrigen Wasserstandes geändert oder abgesagt werden. Die Branche hofft deshalb vor allem auf eins: endlich Regen.
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5: A93 Regensburg Richtung Holledau zwischen Regensburg Nord und dem Kreuz Regensburg derzeit 4 Kilometer Stau. Da brauchst du 10 Minuten länger.
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5: Haben wir in Regensburg in der Amberger Straße. Da steht ein Blitzeranhänger. Melde Staus und Blitzer gerne auch per WhatsApp unter 0160 89 70 89
2: 7. 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
5: Aktuell haben wir es in Regensburg am Bismarckplatz 26 Grad, in Maxhütte-Heidhof im Landkreis Schwandorf sind es 24 Grad. Heute Nacht geht es runter auf 14 Grad, morgen ein Mix aus Sonne und Wolken, ähnlich wie heute, Höchstwerte bei 24 Grad.
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5: Morgen ist der 1. September. Was kommt da alles Neues auf uns zu? Neue Regeln, neue Gesetze? Wir checken das in 10 Minuten.

Gong FM hier. 17.37 Uhr haben wir es. Morgen ist der 1. September und ab dem September gibt es auch neue Regeln, die auch deinen Alltag betreffen können. Ab 1. September startet die Deutsche Bahn mit einem Alkoholverbot an ersten Bahnhöfen. Bis Mitte Oktober soll die Regelung schrittweise auf weitere Bahnhöfe ausgeweitet werden. Verschlossene Flaschen darfst du übrigens trotzdem weiterhin mit dir führen. Lohnsteuerhilfevereine dürfen ab dem 1. September mehr Menschen beraten. Die bisherige Einkommensgrenze für Einnahmen aus Vermietung, Verpackung oder Kapitalvermögen fallen weg. Und ab dem 27. September müssen Unternehmen genauer belegen, wenn sie mit Begriffen wie klimaneutral oder nachhaltig werben. Außerdem sollen neue EU-Labels Verbrauchern schneller zeigen, welche Garantie und Gewährleistungen sie haben.

und Hersteller von Smartphones, Routern oder anderen vernetzten Geräten müssen Sicherheitslücken künftig schneller melden. Außerdem soll es für Nutzer einfacher werden, kostenlos auf die Daten zuzugreifen, die ihre Geräte erzeugen. Und jetzt gibt's was Neues? Nö, was Klassisches von Snoop Dogg und Pharrell Williams, einer der legendärsten Songs von Snoop Dogg überhaupt, finde ich. Drop it like a sharp. Jetzt hier zu deinem Feierabend auf Regensburgs Hitradio, Gong FM. Ganz gut chillt heute.

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4: Ich bin Stefan Schütz. Fußball-Superstar Lionel Messi hat seinen Rücktritt aus der argentinischen Nationalmannschaft erklärt. Der 39-Jährige verkündete seine Entscheidung via Social Media, 6 Wochen nach der 0:1-Pleite im WM-Endspiel gegen Spanien. 2022 krönte Messi seine Nationalmannschaftskarriere mit dem WM-Titel. Cyberangriffe aus Russland, China und Nordkorea auf bayerische Behörden und Unternehmen nehmen weiter zu. Das hat Innenminister Herrmann in München mitgeteilt. Die 3 Staaten seien bei politisch motivierten Angriffen die Hauptverursacher. Die hybride Bedrohung durch Spionage, Sabotage und Desinformation habe ein nie gekanntes Ausmaß erreicht, so Herrmann. Mit dem neuen Schuljahr, das ja in rund 2 Wochen startet, haben Erstklässler in Bayern Rechtsanspruch auf Ganztagsbetreuung. Sorgen, dass es nicht genug Plätze gibt, müssen sich Eltern laut Sozialministerin Scharf nicht machen. Sie sagt, dass es bisher keine Beschwerden oder Klagen in dieser Richtung gab. Auch fürs neue Kita-Jahr ab morgen sieht Scharf Bayern gut aufgestellt. Es gebe zwar immer mehr Kinder, aber auch mehr Personal. Die Füllstände der Gasspeicher sind derzeit vergleichsweise niedrig und deswegen warnen die Grünen. Parteichefin Brandner sagte, das meiste LNG-Gas bezieht Deutschland aus den USA. Und was wäre, wenn US-Präsident Trump aus seiner Laune heraus den Flüssiggashahn zudreht?
5: Ich möchte denjenigen sehen, der seine Hand hebt und sagt, ich wette dagegen. Das kann auf gar keinen Fall jemals passieren, dass Donald Trump auf so eine Idee kommt. Ich würde es auf jeden Fall nicht darauf ankommen lassen und würde unsere Energieversorgung nicht so stark abhängig machen von Donald Trump.
4: Die Bundesnetzagentur betont, dass die Gasversorgung in Deutschland stabil sei. Nepal hat die Suche nach hunderten vermissten Arbeitern nach der Flutkatastrophe im Himalaya verstärkt. Viele werden in Tunneln zerstörter Wasserkraftanlagen vermutet. Laut Branchenverband sind fast 900 Beschäftigte nicht erreichbar. Seit der Flut vom vergangenen Mittwoch sind in Nepal und Tibet bereits mehr als 900 Leichen gefunden worden. Rund 4.800 Menschen gelten weiter als vermisst.
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7: A93 Holledau Richtung Regensburg zwischen bei der Ausfahrt Mainburg. Gefahr durch Gegenstände auf der Fahrbahn. A93 Regensburg Richtung Holledau zwischen Pfaffenstein und dem Kreuz Regensburg. Derzeit 2 Kilometer Stau. Da dauert es 3 Minuten länger.
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7: Haben wir noch einen in Regensburg-Saarland in der Amberger Straße. Da steht der Blitzanhänger am Pfarrheim. Melde Staus und Blitzer gerne auch immer per WhatsApp unter 0160 987 0987.
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7: Aktuell haben wir es 26 Grad am Jahnstadion und 24 Grad sind es noch in Saal an der Donau. Es bleibt jetzt in den nächsten Stunden auf jeden Fall noch warm. Das heißt, ein Duld- oder Biergartenbesuch ist auf jeden Fall drin. Und ansonsten gehen wir in der Nacht runter auf 14 Grad. Morgen dann ähnlich wie heute ein Mix aus Sonne und Wolken bei 23 Grad. Das können wir uns eigentlich merken, weil es bleibt eigentlich die ganze Woche freundlich. Immer wieder mal ein paar Wolken, aber Regen, ja, ist leider nicht in Sicht.
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7: Schön, dass du mit am Start bist. Wir gehen rein in den Montagabend. Schön. Und hey, was macht man denn heute noch? Ja, wir denken mal drüber nach. Ein paar Tipps kriegst du gleich von mir.

0: Gong FM um 18.05 Uhr. Heute Morgen Stromausfall im Regensburger Norden. Was war der Grund? Den erzählen wir dir gleich in 10 Minuten hier auf Gong FM.
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Gong FM um 18.15 Uhr. Heute ging mal kurzzeitig nichts mehr im Regensburger Norden. Der Strom war auf einmal weg, aber nicht lange. Das hat der Rehwag auch relativ schnell wieder hinbekommen. Was war passiert? Tatsächlich ist ein Baum auf eine Leitung gefallen und deswegen war dann kurzzeitig mal der Strom weg, aber es war dann nur so 20, maximal 30 Minuten. Dann war alles wieder gerichtet. Aber dann merkt man erstmal, wenn der Strom weg ist, was man alles nicht machen kann. Ne? Handy aufladen nicht. Radio funktioniert nicht, Fernseher funktioniert gar nichts, Internet nichts. Das ist schon krass, wie aufgeschmissen man dann ist. In My Mind gibt's jetzt von Dino und DJ Agostino hier auf Gong FM.

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3: Am Schwandorfer Bahnhof, da wird es jetzt eng für Fahrräder. Grund sind auch jede Menge alte und kaputte Räder, die offenbar keiner mehr benutzt. Die Stadt hängt deshalb Zettel an die Schrotträder. Wenn die nach 4 Wochen immer noch stehen, werden sie eingesammelt. Dieses Jahr sind schon 16 Räder weggekommen und neue Fahrradstellplätze sind ebenfalls geplant.
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5: A3 Passau Richtung Nürnberg zwischen Nittendorf und Laber. Ein defekter PKW, der Standstreifen ist da aktuell blockiert. A93 Hollidau Richtung Regensburg. Bei der Ausfahrt Mainburg Gefahr durch Gegenstände auf der Fahrbahn. Melde.
2: Nee, das ist mehr. 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
5: So, ein bisschen zu schnell. Da haben wir einen in Regensburg in der Amberger Straße. Und jetzt kommt mein Spruch: Melde Staus und Blitzer. Gerne auch mal per WhatsApp unter 0160 987 0987.
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5: Aktuell haben wir es in Regensburg am Ernst-Reuter-Platz 26 Grad, in Karl-Münzen sind es 24 Grad. Heute Nacht geht es runter auf 14. Morgen dann ein Mix aus Sonne und Wolken bei Höchstwerten um die 24 Grad.
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5: Hast du zufällig so rund 22.000 Euro über und hast immer schon den Wunsch nach einer Weltreise gehabt? Dann habe ich gleich was für dich.

Gong FM hier am Montagabend. Für viele bleibt es ein Traum und die wenigsten haben es wirklich mal durchgezogen. Auf Weltreise gehen. Einfach mal so 3-4 Monate weg. Das ist natürlich auch recht teuer. Man muss sich dann selber um die ganzen Flüge auch immer buchen und wie, wo, wann, welches Hotel. Aber es gibt auch Kreuzfahrten, die das anbieten. Zum Beispiel Reederei mit dem großen Kussmund, ohne jetzt Werbung zu machen. Und da gibt es eine Weltreise, 144 Tage kostet 22.000 Euro. Also ist der Abpreis pro Person. Ne? Das ist aber dann Innenkabine. Und wenn du dann am Balkon möchtest und dann vielleicht auch noch das All-Inkle-Paket haben möchtest, dann sind wir da schon bei 45.000 bis 50.000 Euro pro Person. Aber sagst du, ist das gerechtfertigt oder sagst du, hey, viel zu teuer? Schreib mir mal gerne deine Meinung dazu unter 0160 89 70 89 7. Ab 22.000 Euro auf Weltreise für 144 Tage. Schon geil, aber die Zeit hat halt keiner. Ja? Also jetzt noch nicht. B.O.B. gibt's jetzt mit Airplanes hier auf Regensburg Set Radio. Gong FM. 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

40 haben wir es. Der Montag ist schon fast rum. Und bei dem Wetter ist es eh nicht so schlimm, finde ich, oder? Wenn wir noch einiges draus machen können. Und die ganze Woche bleibt so sonnig. Perfekt. Miley Cyrus gibt's jetzt mit End of the World hier auf Regensburg Hit Radio. Gong FM.

Gong FM mit Jim Millionaire aus dem Jahr 2006. Auch 20 Jahre der Song auf dem Buckel. Crazy. Hier geht's gleich weiter mit The Weeknd. Außerdem Jerry Halliwell, It's Raining Man und Olivia Dean gibt's um Punkt 19 Uhr hier auf.

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9: Ich bin Moritz Einzel. Cyberkriminalität ist Alltag, auch in Bayern. Laut Staatsregierung sind in wachsendem Umfang die Geheimdienste von 3 autoritären Staaten beteiligt. Die Zahl der Cyberangriffe aus Russland, China und Nordkorea nehme weiter zu, sagte Innenminister Herrmann in München. Was politisch motivierte Angriffe betreffe, seien die 3 Staaten eindeutig Hauptverursacher. Die gesetzlichen Pflegekassen warnen vor einem enormen Defizit. Schon im Oktober würden die Mittel nicht mehr reichen, um alle Pflegeleistungen zu finanzieren, so der Vorstandsvorsitzende des Spitzenverbandes Blatt. Er zog keine gute Bilanz des ersten Halbjahres.
10: Die Ausgaben sind im Vergleich zum Vorjahreszeitraum um 11% gestiegen, während die Beitragseinnahmen nur um 3,9% gestiegen sind. Und wenn Ausgaben dreimal so stark steigen wie Einnahmen, dann ist das immer ein Problem.
9: Bis zum Jahresende sagt Blatt ein Defizit von 500 Millionen Euro voraus und das trotz eines Milliardendarlehens. Die Inflation in Deutschland ist im August erneut gestiegen auf 2,9%. Das hat das Statistische Bundesamt mitgeteilt. Hauptgrund sind gestiegene Ölpreise wegen des Iran-Kriegs. Auch Niedrigwasser im Rhein hat die Preise nach oben getrieben. Im Juli lag die Rate bei 2,8, im Juni bei 2,3%. Superstar Lionel Messi hat seine Karriere in der argentinischen Fußballnationalmannschaft für beendet erklärt. In einem emotionalen Statement in den sozialen Medien schrieb der 39-Jährige, die Entscheidung tue ihm in der Seele weh, es sei aber an der Zeit dafür. Messi bestritt 207 Länderspiele und erzielte 125 Tore. 2022 wurde er mit Argentinien Weltmeister. Die Titelverteidigung glückte im Juli in den USA knapp nicht. Das verlorene WM-Finale gegen Spanien war Messis letztes Länderspiel für Argentinien. Für seinen Verein Inter Miami wird er weiterhin auflaufen.
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12: Aktuell soweit alles ruhig, dir eine gute Fahrt.
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12: Einen einsamen Blitzeranhänger haben wir noch in der Amberger Straße stehen. Melde Staus und Blitzer gerne auch immer per WhatsApp unter 0160 987 0987.
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12: Aktuell blau-weißer Himmel, kaum Wolken am Himmel. Wir haben 26 Grad immer noch in Saarland und 24 Grad sind es in Zeitlan. In der Nacht geht es dann runter auf 14 Grad. Morgen dann ähnlich wie heute ein Mix aus Sonne und Wolken bei Höchstwerten um die 24 Grad. Und das Wetter können wir uns eigentlich merken für die Woche, denn es wird sich nicht großartig was ändern. Regen ist erstmal wieder nicht in Sicht.
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Gong FM am Montagabend, das war doch eher ungewöhnlich, wie da zwei vermutlich Männer Zug gefahren sind. Und zwar die Strecke Freiburg-Wernberg, sind die nicht in den Zug eingestiegen, sondern aufs Dach und sind dann die komplette Strecke mitgesurft, sagt man. Aber auf jeden Fall natürlich mega gefährlich, nicht nur wegen dem Strom, sondern einfach auch, weil sie da auch runterfallen können und da kann sonst was passieren. Ein Fahrgast hat es beobachtet, hat den Schaffner das gemeldet. Beim Einfahren in Wernberg sind dann die beiden Männer abgehauen. Auch eine polizeiliche Fahndung war dann erfolglos. Also wenn du da was gesehen hast oder mitbekommen hast, Polizei freut sich da über Hinweise, weil die Zugstrecke wurde dann auch gesperrt, da gab es Verspätungen und alles drum und dran. Also wahnsinnig nervig einfach. Naja, passend dazu spielen wir jetzt I Look Shit. So ist es hier auf Gong.

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2: Hier die aktuellen Meldungen von den Straßen bei uns in der Region. Fahr auf der A3 Passau in Richtung Regensburg vorsichtig. Zwischen Wörth an der Donau, Wiesent und Rosenhof kommt es zu Behinderungen wegen einer Baustelle. Wir bleiben noch auf der A3 Passau in Richtung Regensburg. Auch zwischen den Anschlussstellen Wörth an der Donau, Wiesent und Rosenhof kommt es zu Behinderungen wegen einer Baustelle.
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3: Heute Nacht geht's runter auf 14 Grad, morgen dann exakt das gleiche Wetter, das wir auch heute schon genießen durften. Ein Mix aus Sonne und Wolken bei Höchstwerten um die 24 Grad.
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Gong FM mit Aiken und Beautiful und Beautiful Adult. Sie läuft seit Freitag. Freitag war das Wetter noch nicht so geil, aber jetzt absolutes Wetterglück und jetzt auch spontan hier noch so um 20 vor 8. Warum denn nicht auf die Duld einfach mal rüberschlendern, sich einen Käse mitnehmen und da so ein Brezel oder irgendwas auf die Hand. Ach, ich liebe die Duld einfach. Und ich glaube, heute ist ja Gastro-Duld. Ich schau mal einen Sprung rüber. Wer Tag 3 auf der Duld? Mal gucken. Jetzt gibt's erstmal Kamerad. Hack yourself hier auf Gong FM.

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4: Ich bin Moritz Einzel. In Ostdeutschland stehen wichtige Wahlen vor der Tür. Bundeskanzler Merz absolviert heute Wahlkampfbesuche in der Region. Im Kühlungsborn in Mecklenburg-Vorpommern erntete Merz dabei Pfiffe. Einige Passanten bezeichneten den Kanzler als Kriegstreiber, Pinocchio oder skandierten Rücktritt. Sie erhielten dabei aber auch Widerspruch aus dem Publikum. Merz reiste anschließend nach Quedlinburg im Harz in Sachsen-Anhalt weiter. In Sachsen-Anhalt wird am Sonntag gewählt. Die Wahl in Mecklenburg-Vorpommern findet 2 Wochen später statt. Die gesetzliche Pflegeversicherung schlägt Alarm. Von Alarmstufe Rot. Bei den Finanzproblemen hat der Chef des zuständigen GKV-Spitzenverbandes Blatt gesprochen.
5: Nach unseren Berechnungen werden die Mittel der Pflegeversicherung voraussichtlich im Oktober aufgebraucht sein. Dann ist das Ende der Fahnenstange erreicht. Und die Einnahmen werden nicht mehr vollständig reichen, um die Pflegeleistungen voll zu finanzieren.
4: Blatt forderte die Bundesregierung auf, ihre geplante Pflegereform schnell anzugehen, die Kassen aber auch kurzfristig zu unterstützen. Mit dem neuen Schuljahr, das ja in rund 2 Wochen startet, haben Erstklässler in Bayern Rechtsanspruch auf Ganztagsbetreuung. Sorgen, dass es nicht genug Plätze gibt, müssen sich Eltern laut Sozialministerin Scharf nicht machen. Sie sagt, dass es bisher keine Beschwerden oder Klagen in diese Richtung gab. Auch fürs neue Kita-Jahr ab morgen sieht Scharf Bayern gut aufgestellt. Es gäbe zwar immer mehr Kinder, aber auch mehr Personal. Es ist eine Zeitenwende im Weltfußball. Superstar Lionel Messi hat mit 39 Jahren seinen Rücktritt aus der argentinischen Nationalmannschaft erklärt. Der 8-malige Weltfußballer verkündete seine Entscheidung via Social Media 6 Wochen nach der Niederlage im WM-Endspiel gegen Spanien. 2022 hatte Messi seine Nationalmannschaftskarriere mit dem WM-Titel in Katar gekrönt.
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7: Hier die aktuellen Meldungen von den Straßen bei uns in der Region. Fahr auf der A3 Passau in Richtung Regensburg. Vorsichtig. Zwischen den Anschlussstellen Wörth an der Donau, Wiesent und Rosenhof kommt es zu Behinderungen wegen einer Baustelle. Ebenfalls auf der A3 Passau in Richtung Regensburg kommt es zwischen Wörth an der Donau, Wiesent und Rosenhof zu Behinderungen wegen einer Baustelle.
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8: Heute Nacht geht's runter auf 14 Grad, morgen dann exakt das gleiche Wetter, das wir auch heute schon genießen durften. Ein Mix aus Sonne und Wolken bei Höchstwerten um die 24 Grad.
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2: Hier die aktuellen Meldungen von den Straßen bei uns in der Region. Fahr auf der A3 Passau in Richtung Regensburg vorsichtig. Zwischen den Anschlussstellen Wörth an der Donau, Wiesent und Rosenhof kommt es zu Behinderungen wegen einer Baustelle. Ebenfalls auf der A3 Passau in Richtung Regensburg kommt es zwischen Wörth an der Donau, Wiesent und Rosenhof zu Behinderungen wegen einer Baustelle. Zum Schluss noch zur A93 Regensburg in Richtung Weiden. Hier kommt es zwischen Teublitz und Regenstauf zu Behinderungen wegen einer Nachtbaustelle.
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4: Heute Nacht geht's runter auf 14 Grad, morgen dann exakt das gleiche Wetter, das wir auch heute schon genießen durften. Ein Mix aus Sonne und Wolken bei Höchstwerten um die 24 Grad.
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3: Ich bin Moritz Einzel. Bundeskanzler Merz ist nach Sachsen-Anhalt gereist, um CDU-Ministerpräsident Schulze im Wahlkampf zu unterstützen. Bei einem Besuch in Quedlinburg warnte Merz erneut eindringlich vor den Folgen einer möglichen AfD-Regierung für die wirtschaftliche Entwicklung Sachsen-Anhalts.
4: Und ich will das auch ausdrücklich sagen, es gibt zu den Wählerinnen und Wählern in Sachsen-Anhalt keine Brandmauer. Ich möchte diese Wählerinnen und Wähler gewinnen. Und wenn sie verloren gegangen sind, auch zurückgewinnen. Weil meine feste Überzeugung ist, dass wir etwas anzubieten haben und dass wir auch etwas vorzuweisen haben.
3: Sachsen-Anhalt dürfe kein Experimentierfeld für Wutbürger werden, so Merz. In dem Bundesland ist am Sonntag Landtagswahl. Die Finanznot der Pflegeversicherung wird immer größer. Es herrsche Alarmstufe Rot, so der Vorstandschef des Spitzenverbandes der gesetzlichen Krankenkassen Blatt.
5: Die Pflegeversicherung wird bis Jahresende nochmals schätzungsweise eine 500 Millionen Euro brauchen, um stabil aufgestellt zu sein.
3: Schon im Oktober könnten die Einnahmen nicht mehr reichen, um alle Leistungen zu finanzieren, so Blatt. Bayern ist im Soll, was Ganztagsplätze für Erstklässler angeht. Nach den Worten von Sozialministerin Scharf gibt es in gut 2 Wochen zu Schuljahresbeginn keine größeren Betreuungslücken. Mit dem neuen Schuljahr startet der Rechtsanspruch auf einen Ganztagsplatz. Lionel Messi hat seinen Rücktritt aus der argentinischen Fußballnationalmannschaft bekannt gegeben. Der 39-jährige Superstar postete dazu ein Video in den sozialen Netzwerken. Argentinien war im Finale der Weltmeisterschaft vor 6 Wochen Spanien mit 0:1 nach Verlängerung unterlegen. Das war Messis letztes Länderspiel. Er wurde aber bereits 2022 Weltmeister.
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7: Hier die wichtigsten Meldungen von den Straßen bei uns in der Region. Fahr auf der A3 Passau in Richtung Regensburg vorsichtig. Zwischen Wörth an der Donau Wiesent und Rosenhof kommt es zu Behinderungen wegen einer Baustelle. Wir bleiben noch auf der A3 Passau in Richtung Regensburg. Auch zwischen Wörth an der Donau Wiesent und Rosenhof kommt es zu Behinderungen wegen einer Baustelle. Auf der A93 Regensburg in Richtung Weiden. Hier kommt es zwischen den Anschlussstellen Teublitz und Regenstauf zu Behinderungen wegen einer Nachtbaustelle.
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8: Heute Nacht geht's runter auf 14 Grad, morgen dann exakt das gleiche Wetter, das wir auch heute schon genießen durften. Ein Mix aus Sonne und Wolken bei Höchstwerten um die 24 Grad.
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2: Hier die aktuellen Meldungen von den Straßen bei uns in der Region. Fahr auf der A93 Regensburg in Richtung Weiden vorsichtig. Zwischen den Anschlussstellen Teublitz und Regenstauf kommt es zu Verzögerungen wegen einer Nachtbaustelle.
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4: Heute Nacht geht's runter auf 14 Grad, morgen dann exakt das gleiche Wetter, das wir auch heute schon genießen durften. Ein Mix aus Sonne und Wolken bei Höchstwerten um die 24 Grad.
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1: Ich bin Katrin Steinberger. Bundeskanzler Merz hat erneut eindringlich vor einer möglichen AfD-Regierung in Sachsen-Anhalt gewarnt. Bei einem Wahlkampfbesuch in Quedlinburg sagte Merz, Sachsen-Anhalt dürfe kein Experimentierfeld für Wutbürger werden.
2: Wenn dieses Land nicht mehr regierbar ist und wenn da möglicherweise die absolute Mehrheit einer rechtspopulistischen Partei am nächsten Montag feststehen sollte, dann werden internationale Investoren es sich dreimal überlegen, ob sie noch in Sachsen-Anhalt investieren.
1: Merz zeigte sich zuversichtlich, dass die CDU um Ministerpräsident Schulze bis zur Landtagswahl am Sonntag noch aufholen kann. Cyberangriffe aus Russland, China und Nordkorea auf bayerische Behörden und Unternehmen nehmen weiter zu. Das hat Innenminister Herrmann in München mitgeteilt. Die drei Staaten seien bei politisch motivierten Angriffen die Hauptverursacher. Die hybride Bedrohung durch Spionage, Sabotage und Desinformation habe ein nie gekanntes Ausmaß erreicht. Die Inflation in Deutschland ist im August wieder gestiegen auf 2,9%. Das hat das Statistische Bundesamt mitgeteilt. Hauptgrund sind gestiegene Ölpreise wegen des Iran-Krieges. Auch Niedrigwasser am Rhein hat die Preise nach oben getrieben. Fußball-Superstar Lionel Messi hat seinen Rücktritt aus der argentinischen Nationalmannschaft erklärt. Der 39-Jährige verkündete seine Entscheidung via Social Media 6 Wochen nach der 0:1 Niederlage nach Verlängerung im WM-Finale gegen Spanien. Moritz Einzel berichtet.
3: Es sei eine Entscheidung, die ihm tief im Inneren wehtue, schrieb Messi in einem emotionalen Statement. Aber er verstehe, dass die Zeit für seinen Rücktritt aus der Albiceleste gekommen sei. Bereits 2022 hatte Messi seine Nationalmannschaftskarriere mit dem WM-Titel für Argentinien gekrönt. Die Titelverteidigung gelang dieses Jahr zwar knapp nicht, dennoch bewies Messi mit 8 Toren beim Weltturnier in Nordamerika noch einmal seine außergewöhnlichen Qualitäten.
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5: Hier die aktuellen Meldungen von den Straßen bei uns in der Region. Fahr auf der A93 Regensburg in Richtung Weiden vorsichtig. Zwischen den Anschlussstellen Teublitz und Regenstauf kommt es zu Verzögerungen wegen einer Nachtbaustelle.
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6: Heute Nacht geht's runter auf 14 Grad, morgen dann exakt das gleiche Wetter, das wir auch heute schon genießen durften. Ein Mix aus Sonne und Wolken bei Höchstwerten um die 24 Grad.
7: Punkt 22 Uhr.
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2: Hier die aktuellen Meldungen von den Straßen bei uns in der Region. Fahr auf der A93 Regensburg in Richtung Weiden vorsichtig. Zwischen den Anschlussstellen Teublitz und Regenstauf kommt es zu Behinderungen wegen einer Nachtbaustelle.
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4: Heute Nacht geht's runter auf 14 Grad, morgen dann exakt das gleiche Wetter, das wir auch heute schon genießen durften. Ein Mix aus Sonne und Wolken bei Höchstwerten um die 24 Grad.
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1: Ich bin Katrin Steinberger. Der Digitalpakt 2.0 startet. Bundesbildungsministerin Prien hat die Vereinbarung unterschrieben. In den nächsten 5 Jahren gibt es 5 Milliarden Euro für die digitale Ausstattung der Schulen. Bund und Länder teilen sich die Kosten. Bezahlt werden zum Beispiel WLAN, Computer, Tablets, Schulserver und Lernplattformen. Auch die Fortbildung der Lehrkräfte wird gefördert. Wir bleiben beim Thema Schule. Bayern ist im Soll, was Ganztagsplätze für Erstklässler angeht. Nach den Worten von Sozialministerin Scharf gibt es in gut 2 Wochen zu Schuljahresbeginn keine größeren Betreuungslücken. Mit dem neuen Schuljahr startet der Rechtsanspruch auf einen Ganztagsplatz. Auch für den morgigen Start des neuen Kita-Jahres sei man gut gerüstet, betonte Scharf. Die gesetzliche Pflegeversicherung schlägt Alarm. Von Alarmstufe Rot bei den Finanzproblemen hat der Chef des zuständigen GKV-Spitzenverbands Blatt gesprochen.
2: Nach unseren Berechnungen werden die Mittel der Pflegeversicherung voraussichtlich im Oktober aufgebraucht sein. Dann ist das Ende der Fahnenstange erreicht. Und die Einnahmen werden nicht mehr vollständig reichen, um die Pflegeleistungen voll zu finanzieren.
1: Blatt forderte die Bundesregierung auf, ihre geplante Pflegereform schnell anzugehen, die Kassen aber auch kurzfristig zu unterstützen. Uli Hoeneß freut sich auf das erste Treffen mit Fußball-Bundestrainer Jürgen Klopp. Der Ehrenpräsident des FC Bayern hat sich mit dem neuen Coach der deutschen Elf verabredet. Für Hoeneß ist er die beste Lösung. Er hofft, dass Klopp die Vorschusslorbeeren auch erfüllt. In Hamburg wurde Hoeneß bei den Sportbild Awards für sein Lebenswerk geehrt.
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4: Hier die wichtigsten Meldungen von den Straßen bei uns in der Region. Besonders vorsichtig solltest du auf der A3 Regensburg in Richtung Nürnberg fahren. Zwischen den Anschlussstellen Nittendorf und Laber kommt es zu Behinderungen durch Gegenstände auf der Fahrbahn. Auf der A93 Regensburg in Richtung Weiden. Hier kommt es zwischen den Anschlussstellen Teublitz und Regenstauf zu Behinderungen wegen einer Nachtbaustelle auf der Fahrbahn.
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5: Heute Nacht geht's runter auf 14 Grad, morgen dann exakt das gleiche Wetter, das wir auch heute schon genießen durften. Ein Mix aus Sonne und Wolken bei Höchstwerten um die 24 Grad.
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2: Hier die wichtigsten Meldungen von den Straßen bei uns in der Region. Auf der A3 Regensburg in Richtung Nürnberg solltest du besonders vorsichtig fahren. Hier kommt es zwischen Nittendorf und Laber zu Behinderungen durch Gegenstände auf der Fahrbahn. Auf der A93 Regensburg in Richtung Weiden. Hier kommt es zwischen den Anschlussstellen Teublitz und Regenstauf zu Behinderungen wegen einer Nachtbaustelle auf der Fahrbahn.
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4: Wir schauen mal auf die nächsten Tage, die bleiben weiterhin freundlich und regenfrei. Temperaturen immer so um die 24 Grad, ein Mix aus Sonne und Wolken erwartet uns auch in den nächsten Tagen.
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2: Ich bin Katrin Steinberger. Weltweit gibt es aktuell massive Probleme beim Microsoft Outlook und Microsoft 365. Millionen E-Mails kommen nicht an oder lassen sich nicht versenden. Logins schlagen fehl, Postfächer frieren ein. Ursache ist ein Fehler in der Cloud-Infrastruktur.

von Exchange Online. Nutzer sollen nichts umstellen und abwarten, raten Experten. Microsoft spielt gerade Updates aus, um das Problem zu beheben. Es war kein leichter Tag für Bundeskanzler Merz. Bei seinem ersten Wahlkampfauftritt in Ostdeutschland ist er teilweise ausgepfiffen und beschimpft worden. Passanten in Kühlungsborn bezeichneten ihn unter anderem als Pinocchio. Ronny Thorau hat die Einzelheiten.

0: Wohl auch, weil größere Auftritte den Spitzenkandidaten seiner Partei gar nicht so recht wären. Die CDU-Kandidaten distanzieren sich in ihrem Wahlkampf teilweise demonstrativ von der Berliner Regierungspolitik.
1: Ab heute läuft wieder der ADFC-Klimatest. Es können Radwege in den Gemeinden bewertet werden. In Bayern ist die Teilnahme online möglich. Bewertet werden zum Beispiel, ob die Wege breit genug sind oder Kreuzungen übersichtlich gestaltet sind. Erlangen hat in den letzten Jahren besonders gut abgeschnitten. Neu ist, dass diesmal auch die Meinung von Kindern und Jugendlichen besonders berücksichtigt werden. Es ist eine Zeitenwende im Weltfußball. Superstar Lionel Messi hat mit 39 Jahren seinen Rücktritt aus der argentinischen Nationalmannschaft erklärt. Der achtmalige Weltmeister verkündete seine Entscheidung via Social Media 6 Wochen nach der Niederlage im WM-Endspiel gegen Spanien. 2022 hatte Messi seine Nationalmannschaftskarriere mit dem WM-Titel in Katar gekrönt.
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3: Das ist aktuell los auf den Straßen bei uns in der Region. Besonders vorsichtig solltest du auf der A3 Regensburg in Richtung Nürnberg fahren. Zwischen den Anschlussstellen Nittendorf und Laber kommt es zu Behinderungen durch Gegenstände auf der Fahrbahn. Wechseln wir zur A93 Regensburg in Richtung Weiden. Hier kommt es zwischen Teublitz und Regenstauf zu Behinderungen wegen einer Nachtbaustelle auf der Fahrbahn.
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4: Wir schauen mal auf die nächsten Tage. Die bleiben weiterhin freundlich und regenfrei. Temperaturen immer so um die 24 Grad. Ein Mix aus Sonne und Wolken erwartet uns auch in den nächsten Tagen.

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0: hier die aktuellen Meldungen von den Straßen bei uns in der Region. Wenn du gerade auf der A3 Regensburg in Richtung Nürnberg unterwegs bist, fahr zwischen den Anschlussstellen Nittendorf und Laber besonders vorsichtig. Hier kommt es zu Verzögerungen durch Gegenstände auf der Fahrbahn. Weiter geht es mit der A93 Regensburg in Richtung Weiden. Hier kommt es zwischen Teublitz und Regenstauf zu Behinderungen wegen einer Nachtbaustelle auf der Fahrbahn.
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1: Ich bin Katrin Steinberger. Millionen Microsoft-User können aktuell ihre E-Mails nicht checken. Betroffen davon sind Unternehmen, aber auch private User. Microsoft hat Probleme beim Senden und Empfangen von E-Mails schon bestätigt. Innerhalb kurzer Zeit sind am Abend zehntausende Beschwerden auf Störungsportalen im Netz eingegangen. IT-Experten raten betroffenen Usern, lokale Einstellungen am Computer unverändert zu lassen. Wann weltweit wieder alles funktioniert, ist noch unklar. Die Geldsorgen bei Eltern in Deutschland nehmen zu. 27% fürchten, bald nicht mehr genug für die wichtigsten Dinge wie Essen oder Heizen zu haben. Vor einem Jahr waren es laut einer Umfrage von Save the Children noch 15%. Viele müssen bei Hobbys, Ausflügen oder Urlaub sparen. 83% wünschen sich entschiedenere Maßnahmen der Politik gegen Kinderarmut. Cyberkriminalität gehört in Bayern inzwischen zum Alltag. Vor allem aus Russland, China und Nordkorea steigt die Zahl der Attacken. Das teilte Bayerns Innenminister Herrmann in München mit. Die Bedrohung durch Spionage, Sabotage, Desinformation und Hackerangriffe habe ein nie gekanntes Level erreicht, so der Minister. Die Polizei hatte letztes Jahr knapp 50.000 Fälle von Cyberkriminalität registriert. Für dieses Jahr rechnet man mit einem weiteren Anstieg. Tennis-Superstar Carlos Alcaraz hat bei seinem Comeback einen souveränen Sieg hingelegt. Nach einer längeren Verletzungspause hat er sein Erstrundenspiel bei den US Open gegen den Russen Roman Zafiulin mit 6:4, 6:4 und 6:4 gewonnen. Für den Spanier war es das erste Spiel nach mehr als 4 Monaten. Wegen einer Blessur am Handgelenk musste er länger aussetzen. Alexander Zverev muss morgen in Runde 1 gegen den Italiener Lorenzo Sonego ran.
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2: Hier die aktuellen Meldungen von den Straßen bei uns in der Region. Fahr auf der A93 Regensburg in Richtung Weiden vorsichtig. Zwischen den Anschluss

0: Stellen Teublitz und Regenstauf kommt es zu Behinderungen wegen einer Nachtbaustelle.
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2: Wir schauen mal auf die nächsten Tage, die werden sehr, sehr sonnig, auch das Wochenende spielt mit, außer der Freitag, da ist noch ein bisschen Regen angesagt, Samstag und Sonntag wird es aber richtig schön.
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hier die aktuellen Meldungen von den Straßen bei uns in der Region. Fahr auf der A93 Regensburg in Richtung Weiden vorsichtig. Zwischen den Anschlussstellen Teublitz und Regenstauf kommt es zu Behinderungen wegen einer Nachtbaustelle.

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1: Ich bin Katrin Steinberger. Weltweit gibt es seit dem Abend Probleme bei Microsoft. Viele Nutzer können sich nicht einloggen, keine Mails verschicken oder empfangen. Betroffen sind sowohl Unternehmenskunden von Microsoft 365 als auch private User des E-Mail-Dienstes Outlook. Ursache ist ein Fehler in der Cloud von Microsoft. Techniker arbeiten daran. Experten raten, am besten nichts am eigenen Computer verstellen. Wann alles wieder läuft, ist noch unklar. Die Bahn setzt ab heute das neue Alkoholverbot stufenweise an ihren Bahnhöfen um. Der Konzern erhofft sich dadurch unter anderem mehr Sicherheit für Fahrgäste und Beschäftigte. Es gibt aber auch Kritik an dem Verbot. Thomas Bremser fasst zusammen.
2: Teilweise gilt das auch schon auf dem Vorplatz. Aber mitnehmen kann ich Alkohol nach wie vor, sagt Bahnsprecherin Anja Brücker.
3: Wenn man eine Flasche Wein zum Beispiel in der Tasche hat, die verschlossen ist, dann ist das nach wie vor natürlich möglich. Aber was wir nicht wollen, ist, dass offen Alkohol konsumiert wird an den Bahnhöfen. Damit machen wir jetzt Schluss.
2: In Bahnhofskneipen und im ICE wird noch Alkohol ausgeschenkt. Auch eigene Flaschen oder Dosen darf ich in den Fernzügen trinken. In Regionalbahnen ist schon jetzt Alkohol teilweise verboten.
1: Ingolstadt testet im Alltag zum ersten Mal KI im Amt für Ausländerwesen und Migration. Die Software prüft Anträge auf einen befristeten Aufenthaltstitel, sortiert die Unterlagen und bereitet alles für die Sachbearbeitung vor. Fehlen Dokumente, erstellt die KI einen Entwurf für ein Nachforderungsschreiben. Die Verantwortung bleibt aber beim Fachpersonal, betont die Stadt. Bewährt sich die Technik, will Ingolstadt sie für weitere Anträge nutzen. Uli Hoeneß freut sich auf das erste Treffen mit Bundestrainer Jürgen Klopp. Der Ehrenpräsident des FC Bayern München hat sich mit dem neuen Coach der DFB-Elf verabredet. Für Hoeneß ist er die beste Lösung. Er hofft, dass Klopp die Vorschusslorbeeren auch erfüllt. In Hamburg wurde Hoeneß bei den Sportbild Awards für sein Lebenswerk geehrt.
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0: Hier die aktuellen Meldungen von den Straßen bei uns in der Region. Wenn du gerade auf der A93 Regensburg in Richtung Weiden unterwegs bist, fahr zwischen den Anschlussstellen Teublitz und Regenstau vorsichtig. Hier kommt es zu Verzögerungen wegen einer Nachtbaustelle.
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2: Wir schauen mal auf die nächsten Tage.